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1: Ich bin Yves Simon. Wer heute einkaufen gehen will, könnte vor verschlossenen Türen stehen. Und das hat auch wirklich nichts mit dem Brückentag zu tun heute. Es gibt deutschlandweite Warnstreiks im Handel. Die Gewerkschaft Verdi will so nochmal den Druck in den laufenden Tarifverhandlungen erhöhen. Sie hält die bisherigen Angebote der Arbeitgeber für deutlich zu niedrig. Saudi-Arabien und die Vereinigten Arabischen Emirate haben offenbar zum ersten Mal Ziele im Iran angegriffen, laut New York Times, als Vergeltung für vorherige iranische Attacken auf ihr Staatsgebiet. Offiziell bestätigen die Golfstaaten die Einsätze nicht. Der Iran hatte vorher immer wieder Ziele in Saudi-Arabien und den Emiraten beschossen und dabei auch große Schäden verursacht. Saudi-Arabien und Iran ringen seit Jahren schon um die regionale Vorherrschaft, zusätzlich belastet durch den Konflikt zwischen sunnitischem und schiitischem Islam. Vonovia steht unter anderem in Dresden und Leipzig seit längerem in der Kritik wegen falscher Betriebskostenabrechnungen. Einige werfen dem Großvermieter sogar vor, das gezielt zu machen, um mehr Geld zu verdienen. Regionalbereichsleiter René Berroth hat die Vorwürfe jetzt als völlig absurd zurückgewiesen.
2: Also grundsätzlich, wenn Mieter unzufrieden sind, dann ist meine klare Devise, es bringt nichts, dann über einen zu reden, weil dann sollten wir miteinander reden. Dann ist meine Bitte an diejenigen, die Kritik haben, auf uns zuzukommen mit einem konkreten Thema und dann finden wir auch eine Lösung. Und das sind total konstruktive Gespräche.
1: Die Bundesliga-Fußballerinnen des FC Bayern München haben nach der deutschen Meisterschaft auch noch den DFB-Pokal gewonnen. Das Team hat im Pokalfinale den VfL Wolfsburg mit 4:0 besiegt. Ein emotionaler Nachmittag war es für den VfL Wolfsburg trotzdem, denn die ehemalige Nationalstürmerin Alexandra Popp hat ihr wohl letztes Pokalfinale gespielt. Popp wechselt jetzt nach der Saison dann zu Borussia Dortmund.
0: Das Sachsenwetter.
3: Die Nacht zeigt sich teils locker, bewölkt, teils auch klar, meist trocken, bei eisigen 5 bis 0 Grad. Ja, tagsüber mal Sonne, mal Wolken, mal Schauer, einzelne Gewitter bis 15 Grad und nochmal recht windig. Das Wochenende ähnlich unbeständig, am Samstag bis 16, am Sonntag bis 17 Grad.

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1: Ich bin Yves Simon. US-Präsident Trump hat ja immer wieder Drohungen gegen Kuba ausgesprochen. Jetzt aber hat es ein seltenes Spitzentreffen zwischen den USA und der kubanischen Führung gegeben. CIA-Direktor Radcliffe hat in Havanna ranghohe Vertreter des Innenministeriums getroffen. Laut kubanischer Regierung ist das Treffen auf Wunsch Washingtons zustande gekommen. Medien zufolge sind die USA zu ernsthaften Gesprächen über Wirtschafts- und Sicherheitsthemen bereit, aber nur dann, wenn Kuba vorher grundlegende Veränderungen einleitet. Nach gleich mehreren Drohnenzwischenfällen drängen Litauen und Finnland gemeinsam auf einen besseren Schutz des Luftraums an der NATO-Ostflanke. Der Präsident von Litauen fordert nach einem Treffen mit seinem finnischen Kollegen bessere Aufklärung und stärkere Abwehrkapazitäten. Sie wollen auch enger mit der Ukraine zusammenarbeiten. In der Vergangenheit waren immer wieder fehlgeleitete ukrainische Drohnen in den Luftraum der baltischen Staaten und Finnlands eingedrungen. Junge Menschen in Sachsen, Sachsen-Anhalt und Thüringen sehen im Klimawandel vor allem eine Bedrohung für ihre Gesundheit. Das zeigt jetzt die neue Sinus-Jugendstudie, die von der Krankenkasse Barmer in Auftrag gegeben wurde.
2: Demnach befürchten 43% der befragten 14- bis 17-Jährigen negative Auswirkungen des Klimawandels auf ihre eigene Gesundheit. Die allgemeine Angst vor dem Klimawandel ist dagegen im Vergleich zu 2021 leicht zurückgegangen. Um das Klima zu schützen, würden 84% der Jugendlichen häufiger Bus und Bahn nutzen. Zudem sind 74% bereit, sich seltener ein neues Smartphone zu kaufen. Gunnar Tichy, Nachrichtenredaktion.
1: Im DFB-Pokalfinale der Frauen steht der FC Bayern als Sieger fest. Die Münchnerinnen haben Wolfsburg mit 4:0 besiegt und haben sich damit das Double gesichert. Für die Wolfsburgerin Alexandra Popp also kein Abschiedstitel am Vatertag. Die 35-Jährige hat dabei ganz besonders an ihren Vater gedacht. Der ist 2022 gestorben, wie sie nach dem Spiel gesagt hat. Unter Tränen hat sie erklärt, dass ihr Vater ihr größter Kritiker und zugleich ihr größter Förderer war. Mit insgesamt 13 Pokalsiegen verlässt Popp Wolfsburg nach fast 14 Jahren und wechselt zur neuen Saison zu Borussia Dortmund.
0: Das Sachsenwetter.
3: Die Nacht zeigt sich teils locker bewölkt, teils auch klar, meist trocken, bei eisigen 5 bis

0 Grad. Ja, tagsüber mal Sonne, mal Wolken, mal ein Schauer, einzelne Gewitter bis 15 Grad und nochmal recht windig. Das Wochenende ähnlich unbeständig. Am Samstag bis 16, am Sonntag bis 17 Grad.

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1: Ich bin Yves Simon. Guten Morgen. Um die Straße von Hormus nach dem Ende des Iran-Kriegs abzusichern, stellt Deutschland jetzt weiteres Personal und Geräte der Bundeswehr in Aussicht. Zum Beispiel könnten deutsche Stabsoffiziere die Mission mit anführen, heißt es aus dem Verteidigungsministerium. Für uns berichtet aus Berlin Jan-Henner Reitze.
2: Minenräumen und vor allem Öltanker entlang der aktuell noch blockierten Straße von Hormus schützen. So könnte ein internationaler Einsatz aussehen, wenn sich die USA und der Iran endlich auf ein Friedensabkommen einigen. Auch als Motivation für US-Präsident Trump, einen Deal zu machen, hat Deutschland schon erklärt, dass für eine solche Mission ein Minenjagdboot und ein Versorgungsschiff bereitstehen und legt jetzt weiteres Gerät, Taucher und hochrangige Führungskräfte obendrauf.
1: Beim Katholikentag in Würzburg stellt sich heute Bundeskanzler Merz am Vormittag den Fragen von Jugendlichen. Den Besuch finden aber nicht alle gut. Die Veranstaltung wird deswegen auch von einer Demo begleitet. Unter dem Motto „Gemeinsam für eine Zukunft ohne Merz und Menschenfeindlichkeit“ demonstrieren etwa 800 Teilnehmende. So viele sind zumindest angemeldet. Junge Menschen in Sachsen, Sachsen-Anhalt und Thüringen sehen im Klimawandel vor allem eine Bedrohung für ihre Gesundheit. Das zeigt jetzt die neue Sinus-Jugendstudie, die von der Krankenkasse Barmer in Auftrag gegeben wurde.
3: Demnach befürchten 43% der befragten 14- bis 17-Jährigen negative Auswirkungen des Klimawandels auf ihre eigene Gesundheit. Die allgemeine Angst vor dem Klimawandel ist dagegen im Vergleich zu 2021 leicht zurückgegangen. Um das Klima zu schützen, würden 84% der Jugendlichen häufiger Bus und Bahn nutzen. Zudem sind 74% bereit, sich seltener ein neues Smartphone zu kaufen. Gunnar Tichy, Nachrichtenredaktion.
1: Heute startet die Eishockey-Weltmeisterschaft in der Schweiz. Deutschland ist auch heute schon direkt dran. Um 16.20 Uhr geht es gegen Finnland.
4: Schönen guten Morgen, das Hitradio RTL Sachsenwetter. So, der Regen ist raus, teilweise hängt etwas Nebel in der Luft. Das wird nicht lange dauern, da kommt dann aber schon die Sonne raus. Später wird es wieder ein bisschen wechselhafter mit auch einigen Schauern oder einzelnen Gewittern. Temperaturen zwischen 12 und 16 Grad, so und Wochenende ähnlich. Anfangs etwas Sonne, im Laufe des Tages machen sich wieder dickere Wolken breit. Die haben vor allem gegen Nachmittag wieder ein paar Schauer oder Gewitter im Gepäck. Der Wind wird aber nachlassen. Temperaturen bleiben in dem Bereich zwischen 13 und 18 Grad.
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4: So, soweit alles entspannt auf den Straßen. Allen unterwegs gute und sichere Fahrt.
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4: Die beiden sind im langen Wochenende. Guten Morgen, sag ich. Die Ari wünscht einen guten Start. Geht mit Schwung auch direkt rein hier in diesen Freitag. Die Bee Gees legen vor mit You Win Again. 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Guten Morgen. We'll be right back.

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1: Viele von Ihnen werden heute wahrscheinlich einen Tag Urlaub und damit ein langes Wochenende haben. Gemeinhin reden wir dann von einem sogenannten Brückentag. Eine Brücke ins Wochenende quasi. Wie wäre es, wenn wir diesen Brückentag mal wörtlich nehmen? Wenn wir wirklich Brücken bauen würden? Vielleicht könnten wir eine Brücke neu aufbauen, die wir vor Jahren mal eingerissen haben, weil wir uns mit einer Person einfach nicht mehr verstanden und den Kontakt abgebrochen haben. Oder zu einem zerstrittenen Teil der Familie, mit dem man vielleicht schon seit Jahren nicht mehr geredet hat. Brücken bauen, das kann auch ganz alltäglich aussehen. Jemanden mit nur ein oder zwei Artikeln an der Kasse vorlassen oder einem Fremden ein Lächeln schenken. Die Brücken, die wir bauen können, sind zahlreich. Übrigens nicht nur am Brückentag.
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Matt O'Connor, Nothing Compares to You. Mit Radio RTL hier am Freitag, der 15. Mai und damit der 20. Freitag des Jahres. Yay! Und egal ob langes Wochenende, Brückentag oder einfach nur Freitag, es geht heute definitiv ins Wochenende. Das wird nach dem genialen 90er-Tag gestern wieder ein 80er-Wochenende. Ab 14 Uhr natürlich auch mit ihren Wunschhits und Vorfreude darauf jetzt macht Bonnie M. mit ihrem Gute-Laune-Song von 1980. Hooray, hooray, it's a holly holiday auf Hitradio RTL und damit einen richtig guten Start in den Freitag.

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0: Somebody's watching me. Nicht verkehrt zum Wachwerden, ne? Rockwell und Michael Jackson rocken den Freitagmorgen. Es ist genau 5:30 und alles Wichtige, kurz und kompakt zusammengefasst, gibt's genau jetzt.
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2: Mit Lutz Escher. Ein Großbrand hat am Abend in Rabenau im Osterzgebirge eine ehemalige Möbelfabrik zerstört. Die Feuerwehr war mit einem Großaufgebot im Einsatz und konnte ein Übergreifen der Flammen auf umliegende Häuser verhindern. Chemnitz will eine weitere Alkoholverbotszone einrichten, und zwar am Thomas-Mann-Platz vor dem Einkaufszentrum Sachsenallee. Grund sind massive Beschwerden von Kunden und Anwohnern über die dortige Trinkerszene. Zwischen den USA und der kubanischen Führung hat es ein seltenes Spitzentreffen gegeben. CIA-Direktor Radcliffe hat in Havanna ranghohe Vertreter des Innenministeriums getroffen. Medien zufolge sind die USA zu ernsthaften Gesprächen über Wirtschafts- und Sicherheitsthemen bereit. Nach mehreren Drohnenzwischenfällen drängen Litauen und Finnland auf einen besseren Schutz des Luftraums an der NATO-Ostflanke. In der Vergangenheit waren immer wieder fehlgeleitete ukrainische Drohnen in den Luftraum der baltischen Staaten und Finnlands eingedrungen. Heute beginnt in Sachsen offiziell die Badesaison. Die Gesundheitsämter nehmen deshalb in den Badeseen regelmäßig Wasserproben, um sie auf Keime und Blaualgen zu untersuchen.
0: Das Hitradio RTL Sachsenwetter, und da lassen die Badetemperaturen mal auf jeden Fall noch zu wünschen übrig. Also ganz schön frischlich. Wir haben es um die 3 Grad in Stolberg, 2 Grad in Rochlitz, aktuell immerhin schon 6 Grad in Radebeul. Da geht auf jeden Fall noch was. Also Temperaturen um die 16 Grad sind an der Spitze heute drin. Sieht erstmal auch richtig gut aus. Also Sonne ist auch schon mit am Start. Hier und da ein paar Wolken, aber erstmal harmlos. Bisschen Nebel hängt noch mit in der Luft, und ab dem Mittag, da kommt dann aber wieder Regen reingezogen, einzelne Gewitter kommen noch dazu, und so wechselhaft geht es genauso auch am Wochenende weiter. Es bleibt bei Sonne, dichten Wolken und immer wieder Regenschauern. Temperaturen am Samstag bei 13 bis 16 Grad, Sonntag wird es mal noch ein gutes Stück milder.
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0: Auf den Straßen sieht's gut aus, hier läuft alles störungsfrei.
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0: und Katja Merkel. So, ne Mensch, ich hoffe, Sie haben den Feiertag gut hinter sich gebracht. Die Männer der Schöpfung sind wahrscheinlich noch nicht alle anzusprechen. Wir haben es kurz nach 5:30 am Freitagmorgen. Kommen Sie mal gut rein in den Tag. Ganz egal, was ansteht, Hitradio RTL ist an Ihrer Seite. Auf dem Weg ins Wochenende, heute ganz offiziell, gleich mit Eros Ramazzotti nach Tipau und Shiner in Your Hand.

0: Amore, say 80er, 90er, 100% Sachsen-Sound hier auf Fit Radio RTL mit Eros Ramazzotti. Bestätigt übrigens neue Deutschland-Termine seiner sehr erfolgreichen Una Storia Importante Tour für April 2027. Da kann man sich schon mal drauf vorfreuen. Ich bin Ari, wünsche einen super guten Morgen an diesem Brückentagsfreitag. Wir haben es 5.42 Uhr gleich.
1: Na, was hörst denn da? Wunderschönen guten Morgen, liebe Ari.
0: Hallo.
1: Dich mal so früh um die Zeit zu hören, ist ja auch selten. Hm. Fällt bloß noch eins zu einem perfekten Freitagmorgen. Liebe Grüße.
0: Ja, bin auch froh, dass ich es geschafft habe. Und Heino, jetzt aufgepasst, das, was fehlt, sind aber, und die gibt's jetzt mit The Winner Takes It All auf Hitradio RTL.

0: Von Dermot Kennedy hier auf Fit Radio RTL 10 vor 6. Weiter geht's mit dem Dieter, der weiß Bescheid.
1: Das sind die vier Sachen, die man bei der Musik wissen muss, weißt du? Gefühl. Was war das vierte? Gefühl.
0: Ja, letztes Wochenende noch das große DSDS-Finale.
2: Der Sieger von Deutschland sucht den Superstar. Heißt.
0: Ja, und es läuft auch schon der Aufruf für die nächste Staffel im kommenden Jahr. Das ist dann die 23. Wieder mit Dieter Bohlen, auch mit Easy Glück und Bushido in der Jury. An diesem Wochenende das nächste riesengroße Spektakel, der 70. ESC, der Eurovision Song Contest, das Finale. Morgen Abend in Wien mit Sarah Engels für Deutschland mit ihrem Hit Fire. I'm on fire, fire. Und sie ist ja auch aus Deutschland, sucht den Superstar hervorgegangen und jetzt super erfolgreich. Und hier kommt der Macher, Modern Talking, You're My Heart, You're My Soul auf Hit Radio RTL. Ich bin Ari, wünsche einen schönen guten Morgen, schönen Start in den Freitag. Hi.

0: Wichtige heute in Hitradio RTL aktuell um 6 und danach die nächste Ladung Musik. Unter anderem von und mit Roxette, It Must Have Been Love. Und der hier macht einen Anfang. Silent Circle und Touch in the Night. Gleich 80er, 90er, 100% Sachsen Sound.
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2: Mit Lutz Escher. Um die Straße von Hormuz nach einem Ende des Iran-Krieges abzusichern, stellt Deutschland weiteres Personal und Gerät der Bundeswehr in Aussicht. Zum Beispiel könnten deutsche Stabsoffiziere die Mission mit anführen, heißt es aus dem Verteidigungsministerium. Jan-Henner Reitze berichtet aus Berlin.
3: Minenräumen und vor allem Öltanker entlang der aktuell noch blockierten Straße von Hormuz schützen. So könnte ein internationaler Einsatz aussehen, wenn sich die USA und der Iran endlich auf ein Friedensabkommen einigen. Auch als Motivation für US-Präsident Trump, einen Deal zu machen, hat Deutschland schon erklärt, dass für eine solche Mission ein Minenjagdboot und ein Versorgungsschiff bereitstehen und legt jetzt weiteres Gerät, Taucher und hochrangige Führungskräfte obendrauf.
2: Leipzig denkt über die Anschaffung sogenannter Ertrinkungsrettungssysteme für seine Schwimmbäder nach. Es handelt sich um KI-gesteuerte Kamerasysteme, die alle Badegäste überwachen und Alarm schlagen, wenn jemand zu ertrinken droht. Nach einer Beobachtungsphase soll im kommenden Jahr über die Anschaffung entschieden werden. Die Kosten liegen zwischen 80 und 100.000 Euro. Chemnitz will eine weitere Alkoholverbotszone einrichten, und zwar am Thomas-Mann-Platz vor dem Einkaufszentrum Sachsenallee. Grund sind massive Beschwerden von Kunden und Anwohnern. Ordnungsbürgermeister Knut Kunze.
4: Prinzipiell geht es immer um die Erhöhung der Sicherheit und das Ahnden von ordnungsrechtlichen Problemen und gegebenenfalls auch darum, dass die ordnungsrechtlichen Probleme gar nicht auftreten. Dort haben wir es ganz speziell mit Trinkerklientel zu tun. Und da sich in dem Bereich, den wir hier betrachten, noch eine Musikschule befindet, wo viele Kinder und Jugendliche ihrem Hobby nachgehen, verschärft sich die Problematik. Und dem Kinder- und Jugendschutz dann gerecht zu werden, sind wir noch mehr gezwungen, dort Maßnahmen zu ergreifen.
2: Den Plänen muss allerdings noch der Stadtrat zustimmen. Beim Katholikentag in Würzburg stellt sich Bundeskanzler Friedrich Merz heute Vormittag den Fragen von Jugendlichen. Den Besuch finden aber nicht alle gut. Die Veranstaltung wird auch von einer Demo begleitet. Unter dem Motto „Gemeinsam für eine Zukunft ohne Merz und Menschenfeindlichkeit“ wollen rund 800 Teilnehmer demonstrieren.
0: Schönen guten Morgen, das Hitradio RTL Sachsenwetter. An den meisten Stellen ganz freundlich, bisschen Nebel ist unterwegs, ansonsten eine Mischung aus Sonne und Wolken. Wir haben es überall trocken, dazu im Moment 2 Grad in Torgau, 4 Grad in Freiberg, 6 Grad rund um Weißwasser. Im Laufe des Tages wird es wieder ein bisschen unbeständiger, ein bisschen ungemütlicher, auch mit Regenwolken, die kommen so ab dem Mittag rein. Da kann auch mal ein Gewitter mit dabei sein, Temperaturen zwischen 12 Grad im Vogtland und bis zu 17 Grad sind aber immerhin in der Oberlausitz heute drin. Morgen ändert sich da eigentlich ja recht wenig dran. Also es bleibt bei sonnendichten Wolken. Immer wieder Schauern auch dazwischen. Höchstwerte bis zu 16 Grad. Am Sonntag wird es milder, bei maximal 20 Grad knapp.
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0: So, gute Nachrichten von den Straßen, da ist nichts los. Also, falls Sie unterwegs sind, kommen Sie gut an. Wenn Sie was entdecken sollten, können Sie das auch jederzeit gerne kostenlos melden unter der 08000 77 8000.
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0: Guten Morgen, guten Tag, sag ich die Ari, dann wollen wir mal. Uwe, Katja machen Urlaub, wir machen uns den Freitagmorgen schön mit 80ern, 90ern, 100% Sachsen-Sound, wie versprochen jetzt mit Silent Circle und Touch in the Night auf Hitradio RTL.

Mit Roxette, Sie hören Hitradio RTL, 6:11, jetzt ein schöner Muntermacher von Wham aus den 80ern und ab 14 Uhr heute Nachmittag geht's dann schon wieder rein ins nächste große 80er-Wochenende bei Hitradio RTL. Wir erwarten natürlich wie immer Ihre Musikwünsche. Per WhatsApp, Sprachnachricht am besten an die 0351 5000 2000. Zu gewinnen gibt's an diesem Wochenende ein JBL DAB Plus Tuner 2. Das ist so ein schnuckliger, kabelloser, tragbarer Bluetooth-Lautsprecher. 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Geht raus unter allen, die mitmachen und sich ihre Lieblings-80er wünschen. Und jetzt Schlafsand aus den Augen gewischt. Hier sind Wham mit Wake Me Up Before You Go Go auf Hitradio RTL.

0: wunderbaren Start mit Purple Disco Machine bei Hitradio RTL. Freitag ist, den viele gleich mal als Brückentag nutzen und ihr verlängertes Frei genießen. Auf einer echten Brücke allerdings wird heute gearbeitet, und zwar auf der Schiffsbrücke. Und wie die zu ihrem Namen gekommen ist, das hören wir passend zum Brückentag natürlich von unserem hellen Köpfchen Matthias Traheim.
1: Aha! In 30 Sekunden.
2: Streng genommen ist die Brücke vor allem auf großen Schiffen ein ganzes Brückendeck. Da finden sich das Ruderhaus, der Maschinentelegraph, der Kartenraum, alle Geräte zur Navigation, die ganze Kommandozentrale eben. Wo der Begriff Brücke herkommt, lässt sich am besten bei uns auf der Elbe veranschaulichen. Da sehen wir sie nämlich noch bei Dresden, die wunderschönen alten Raddampfer. Zwischen den beiden riesigen Radkästen gibt es einen Steg, also eine richtige Brücke, von wo aus der Kapitän den Pott steuert. Die Raddampfer haben also der Schiffsbrücke zu ihrem Namen.

0: verhelfen.
1: Und wir sind wieder ein Stückchen schlauer. Vielen Dank an Matthias Draheim. Wenn Sie auch mal eine Frage haben, so ein kleines Alltagsding, dann gerne her damit. Mit einer WhatsApp an die 0351 5000 2000. Hier ist Kelly Clarkson. Because of you.

0: Down. Bringt uns entspannt in den Freitagmorgen. Hitradio RTL hier. Vorsicht aber bitte, wer unterwegs ist auf der A72 Chemnitz Richtung Zwickau. Zwischen Kreuz Chemnitz und Chemnitz-Rottluff liegt ein toter Fuchs auf der Fahrbahn.
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6: Mit Lutz Escher. Um die Straße von Hormuz nach einem Ende des Iran-Krieges abzusichern, stellt Deutschland weiteres Personal und Gerät der Bundeswehr in Aussicht. Deutschland könnte Minenabwehrsysteme, Minentaucher und hochrangige Führungskräfte bereitstellen. Leipzig denkt über die Anschaffung sogenannter Ertrinkungsrettungssysteme für seine Schwimmbäder nach. Es handelt sich um KI-gesteuerte Kamerasysteme, die Alarm schlagen, wenn jemand zu ertrinken droht. Wildwest-Fans aus ganz Deutschland treffen sich ab heute in Radebeul zu den Karl-May-Festtagen. 3 Tage lang gibt es ein vielfältiges Programm mit Stuntshow, Musik und Gesprächsrunden. Immer mehr junge Menschen in Sachsen fahren mit Bus oder Bahn, um das Klima zu schützen. Das zeigt eine neue Jugendstudie der Barmer. Sie sehen im Klimawandel eine Bedrohung für ihre Gesundheit. Beim Katholikentag in Würzburg stellt sich Bundeskanzler Friedrich Merz heute Vormittag den Fragen von Jugendlichen. Den Besuch finden aber nicht alle gut. Es ist eine Demo mit 800 Teilnehmern angekündigt.
7: Das ist Radio RTL Freitagswetter. Mal Sonne, mal Wolken. Trocken haben wir es im Moment aber überall. In Wölknitz dazu 4 Grad, in Stolpen 5 und Geier ist mit 2 Grad nur dabei. Es wird raufgehen bis auf 16 Grad stellenweise heute. Später ziehen dann nur wieder ein paar Regenwolken rein und das geht auch morgen so weiter. Sonne, dichte Wolken, Schauer dazwischen. Die Höchstwerte bei 13 bis 16 Grad und Sonntag mehr Sonne, weniger Wolken, weniger Regen und wärmer wird's auch.
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7: Eine Meldung von der A72 Chemnitz Richtung Zwickau. Bitte aufpassen, zwischen Kreuz Chemnitz und Chemnitz-Rottluff. Hier ein toter Fuchs auf der Fahrbahn.
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7: Guten Morgen, wir haben es 6:30 durch am Freitag und nur noch 17 Tage jetzt inzwischen bis zur Fußball-WM. Da gibt's was ganz Neues, tatsächlich eine Premiere dieses Mal. Es wird erstmals beim Finale eine Halbzeitshow geben und die ist vollgepackt mit Superstars. Shakira, die K-Popper aus Südkorea, BTS und Madonna ist am Start. Also wird wohl eine erstklassige Unterhaltung geben in der ersten Halbzeitshow der Geschichte einer Fußball-Weltmeisterschaft. Und hier kommt die Queen of Pop jetzt auf Hitradio RTL mit Like a Prayer.

0: Auf dem Weg ins Wochenende, passend The Weeknd hier bei Hitradio RTL. Wir haben es gleich 6:45 am Freitag.
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0: Und wir sind ja mittendrin in der ESC-Woche. Morgen steigt das Finale. Wie alt der älteste Teilnehmer beim Eurovision Song Contest war, das haben wir ja im Schätzduell schon geklärt. Emil Ramsauer, der mit der Band Takasa für die Schweiz 2013 mit dabei war. Mit 95 stand er tatsächlich da am Kontrabass auf der ESC-Bühne. Wie sieht's denn aber hiermit aus? Wüssten Sie, wie oft Deutschland den ESC schon gewonnen hat? Zweimal, ne? Nicole, ein bisschen Frieden, 1982 war das. Und Lena mit Satellite, die zweite, 2010. Jetzt sind wir gespannt, wie weit Sarah Engels es bringt morgen in Wien. Und vor allem sind wir gespannt, wer der nächste Kandidat oder die nächste Kandidatin ist im Hitradio RTL Schätzduell. Wer traut sich ran ins 1:1 gegen Uwe Fischer? Also wenn Uwe und Katja wieder da sind, dann geht's hier weiter. Rund 50 Euro oder das Rundum-Sorglos-Paket. Egal, wie es ausgeht, Sie gewinnen auf jeden Fall. Und Spaß gibt's obendrauf gratis. 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

gleich. Heute startet bei uns in Sachsen die Badesaison, also offiziell. Denke ich mir zu, huch, es wäre mir zu frisch. Aber im Garblenzer Freibad in Chemnitz, da haben die Ersten sich schon ins Wasser getraut. Und zwar gestern bei 13 Grad Wassertemperatur. Wahnsinn. Schöne Grüße, darauf ein huch. Und Kim Wilde mit You Came. 80er, 90er, 100% Sachsen-Sound auf Hitradio RTL in 10 Minuten um 7.

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3: Mit Lutz Escher. Vor der dänischen Küste ist ein toter Buckelwal angespült worden. Noch ist unklar, ob es sich um das Tier handelt, das wochenlang vor der Insel Pöhl lag. Eine Untersuchung soll jetzt Klarheit bringen. In Dänemark stranden häufiger Wale als in Deutschland. Allein im Februar starben 6 Pottwalmännchen an der dänischen Küste. Ein Großbrand hat am Abend in Rabenau im Osterzgebirge eine ehemalige Möbelfabrik zerstört. Die Feuerwehr war mit über 130 Kameraden im Ortsteil Oelsa im Einsatz und konnte ein Übergreifen der Flammen auf umliegende Häuser verhindern. Das Gebäude an der Hauptstraße brannte vollkommen aus. Erst nach mehreren Stunden konnte das Feuer gelöscht werden. Jetzt laufen die Ermittlungen zur Brandursache. Junge Menschen in Sachsen, Sachsen-Anhalt und Thüringen sehen im Klimawandel vor allem eine Bedrohung für ihre Gesundheit. Das zeigt die aktuelle sogenannte Sinus-Jugendstudie, die von der Barmer Krankenkasse in Auftrag gegeben wurde.
4: Demnach befürchten 43% der befragten 14- bis 17-Jährigen negative Auswirkungen des Klimawandels auf ihre eigene Gesundheit. Die allgemeine Angst vor dem Klimawandel ist dagegen im Vergleich zu 2021 leicht zurückgegangen. Um das Klima zu schützen, würden 84% der Jugendlichen häufiger Bus und Bahn nutzen. Zudem sind 74% bereit, sich seltener ein neues Smartphone zu kaufen. Gunnar Tichy, Nachrichtenredaktion.
3: Wildwestfans aus ganz Deutschland treffen sich ab heute in Radebeul. Dort beginnen die Karl-May-Festtage. 3 Tage lang gibt es ein vielfältiges Programm mit Stuntshow, Musik und Gesprächsrunden. Im Karl-May-Museum bekommen die Besucher einen Einblick in indianische Kulturen. Daneben gibt es viele Mitmachaktionen vom Bogenschießen bis zum Goldschürfen. Zwischen den USA und der kubanischen Führung hat es ein seltenes Spitzentreffen gegeben. CIA-Direktor Radcliffe hat in Havanna ranghohe Vertreter des Innenministeriums getroffen. Laut kubanischer Regierung ist das Treffen auf Wunsch Washingtons zustande gekommen. Medien zufolge sind die USA zu ernsthaften Gesprächen über Wirtschafts- und Sicherheitsthemen bereit, aber nur, wenn Kuba vorher grundlegende Veränderungen einleitet.
5: Das ist Radio RTL Sachsenwetter und da gibt's dichte Wolken, gibt aber auch Platz für Sonne dazwischen. Und noch ist kein Regen im Anmarsch, der kommt dann über Nachmittag spätestens aus Richtung Westen reingezogen. 12 bis 16 Grad die Topwerte vom Vogtland bis zur Oberlausitz. Und mit dieser Mischung geht's auch die nächsten Tage weiter übers Wochenende.
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5: Schauen wir auf die Straßen, B96, Hoyerswerda-Luckau, Vorsicht bitte, zwischen Dollenchen und Zürchel. In beiden Richtungen besteht hier Gefahr durch ausgebüxte Rinder auf der Fahrbahn.
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5: Hi und hallo von mir, der Ari. An den Start gehen jetzt Real Life, Send Me an Angel. Engel können wir zwar nicht senden, aber vollgepackte Grillpakete für die ganze Family. Das ist ähnlich himmlisch. Also gucken Sie doch mal, hitradio-rtl.de, was alles drin ist, können Sie haben. WhatsApp genügt zum Anmelden. An Grillen lautet das Stichwort. Das geht an die 0351 5000 2000. Und heute Morgen noch verschenke ich zur Feier des Freitags ein XXL-Grillpaket. Also besser mitgemacht. Guten Morgen mit hitradio-rtl jetzt. Hier sind Real Life.

Hitradio RTL hier am Freitagmorgen, der 15. Mai. Glockenbach mit Dirty Dancing hier gerade gehört. Und wir bleiben beim Tanzen. 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Also klicken Sie sich rein oder auch in unsere kostenlose Hitradio RTL App. Weiter geht's jetzt mit John Parr und St. Elmo's Fire, Man in Motion auf Hitradio RTL. Guten Morgen!

und everybody, damit allen einen super schönen Freitagmorgen hier mit Hitradio RTL. Wann waren Sie zuletzt im Kino? Kinoflair für zu Hause gibt's nächsten Mittwoch. Das Rundkino Dresden auf der Prager Straße mistet aus. In einem Saal werden die Sitze erneuert und wer mag, kann sich dort welche holen. Einen Fünfer für einen Einzelsitz, einen Zehner für den Doppelsitz. Also ein Schnapper, wenn Sie mich fragen. Und sogar noch was für einen guten Zweck. Das Geld nämlich geht an die AWO Kinderhilfe und Jugendhilfe. Jetzt Alvaro Soler auf Hitradio RTL.

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7: Mit Lutz Escher. Vor der dänischen Küste ist ein toter Buckelwal angespült worden. Noch ist unklar, ob es sich um das Tier handelt, das wochenlang vor der Insel Pöhl lag. Ein Großbrand hat am Abend in Rabenau im Osterzgebirge eine ehemalige Möbelfabrik zerstört. Die Feuerwehr war mit einem Großaufgebot im Einsatz und konnte ein Übergreifen der Flammen auf umliegende Häuser verhindern. Chemnitz will eine weitere Alkoholverbotszone einrichten, und zwar am Thomas-Mann-Platz vor dem Einkaufszentrum Sachsenallee. Grund sind massive Beschwerden von Kunden und Anwohnern über die dortige Trinkerszene. Junge Menschen in Sachsen sehen im Klimawandel eine Bedrohung für ihre Gesundheit. Das zeigt die neue Sinus-Jugendstudie der Barmer. Die meisten nutzen deshalb häufiger Bus und Bahn. Nach mehreren Drohnenzwischenfällen drängen Litauen und Finnland auf einen besseren Schutz des Luftraums an der NATO-Ostflanke. In der Vergangenheit waren immer wieder fehlgeleitete ukrainische Drohnen in den Luftraum der baltischen Staaten und Finnlands eingedrungen.
8: Das Hitradio RTL Sachsenwetter bleibt ein bunter Mix. Zwar im Moment trocken, Sonne und Wolkenwechsel, aber später noch Regen. Einzelne Gewitter können mit auftauchen, 12 bis 16 Grad maximal. Und da ändert sich im Großen und Ganzen nicht viel übers Wochenende. Also das bleibt aprillig wechselhaft.
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8: Achtung bitte, A9 Leipzig Richtung Nürnberg, zwischen Kreuz-Rippachtal und Weißenfels eine ungesicherte Unfallstelle. Auf der B96 zwischen Hoyerswerda und Luckau, hier sind Rinder ausgebüxt im Bereich zwischen Dolenzien und Zürchel. Und B174 Heinzebank, Hoflindenstraße in Höhe Hilmersdorf, Heinzebank, Gefahr durch eine fehlerhaft arbeitende Ampelanlage, also dort besonders vorsichtig.
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8: Schicken Freitag, schon Pläne fürs Wochenende. In Schwarzenberg im Erzgebirge zum Beispiel, da laufen die Eisenbahntage seit gestern bis Sonntag immer 10 bis 17 Uhr auf dem Museumsgelände. Morgen und Sonntag dann auch mit großer Lokparade. Und jetzt fährt ein Mike Oldfield mit Innocent. Und damit schönen guten Morgen von mir, der Ari, hier bei Hitradio RTL.

0: Joachim Witt und Peter Höppner. Die Flut hat uns gestern erreicht. Eine Flut an Musikwünschen zum großen 90er-Tag, zum Feiertag bei Hitradio RTL. War gut?
1: Hier, liebe Ari, ich wollte euch mitteilen, dass es gestern richtig nice war, dass ihr Hits aus den 90ern gespielt hattet. Man fühlte sich zurückversetzt und es war einfach wunderschön.
0: Freut uns. Danke, Doreen aus Pirna. Machen wir wieder. Aber heute back to the roots, wie es so schön heißt. Zurück zu den Wurzeln. Wir springen ein ganzes Jahrzehnt zurück. Ab 14 Uhr heute Nachmittag laufen wieder 80er nonstop. Dann geht's ins legendäre 80er Wochenende hier bei Hitradio RTL. Und dabei gewinnt sie diesmal wieder ein JBL DAB Plus Radio. Grüße und Musikwünsche dafür einfach gern schon an uns senden. Per WhatsApp-Sprachnachricht geht's fix an die 0351 5000 2000 und aus dem Jahr 86 jetzt die Rhythmics.

Das ist der Sound von Hitradio RTL 80er, 90er, 100% Sachsen-Sound mit Leonie und Faded Love. So, Hand hoch, wer hat schon angebadet? Offizieller Start in die Badesaison bei uns in Sachsen ist heute, am 15. Mai. Einige Freibäder aber sind schon auf, das Stadtbad Markranstädt zum Beispiel. 6 Jahre war das dicht wegen Umbau, jetzt ist das wieder geöffnet. Übrigens viele Grüße an Carsten Krone. Der hat den Arschbombenwettbewerb zur Baderöffnung gewonnen. Was sonst heute noch Thema ist, gleich in Hitradio RTL aktuell um 8.

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11: Mit Lutz Escher. Vor der dänischen Küste ist ein toter Buckelwal angespült worden. Noch ist unklar, ob es sich um das Tier handelt, das wochenlang vor der Insel Pöhl lag. Eine Untersuchung soll jetzt Klarheit bringen. In Dänemark stranden häufiger Wale als in Deutschland. Allein

0: Im Februar starben 6 Pottwalmännchen an der dänischen Küste. Um die Straße von Hormuz nach einem Ende des Iran-Krieges abzusichern, stellt Deutschland weiteres Personal und Gerät der Bundeswehr in Aussicht. Zum Beispiel könnten deutsche Stabsoffiziere die Mission mit anführen, heißt es aus dem Verteidigungsministerium. Jan-Henner Reitze berichtet aus Berlin.
1: Minenräumen und vor allem Öltanker entlang der aktuell noch blockierten Straße von Hormuz schützen. So könnte ein internationaler Einsatz aussehen, wenn sich die USA und der Iran endlich auf ein Friedensabkommen einigen. Auch als Motivation für US-Präsident Trump, einen Deal zu machen, hat Deutschland schon erklärt, dass für eine solche Mission ein Minenjagdboot und ein Versorgungsschiff bereitstehen und legt jetzt weiteres Gerät, Taucher und hochrangige Führungskräfte obendrauf.
0: Chemnitz will eine weitere Alkoholverbotszone einrichten, und zwar am Thomas-Mann-Platz vor dem Einkaufszentrum Sachsenallee. Grund sind massive Beschwerden von Kunden und Anwohnern. Ordnungsbürgermeister Knut Kunze.
2: Prinzipiell geht es immer um die Erhöhung der Sicherheit und das Ahnden von ordnungsrechtlichen Problemen und gegebenenfalls auch darum, dass die ordnungsrechtlichen Probleme gar nicht auftreten. Dort haben wir es ganz speziell mit Trinkerklientel zu tun. Und da sich in dem Bereich, den wir hier betrachten, noch eine Musikschule befindet, wo viele Kinder und Jugendliche ihrem Hobby nachgehen, verschärft sich die Problematik. Und dem Kinder- und Jugendschutz dann gerecht zu werden, sind wir noch mehr gezwungen, dort Maßnahmen zu ergreifen.
0: Den Plänen muss allerdings noch der Stadtrat zustimmen. Leipzig denkt über die Anschaffung sogenannter Ertrinkungsrettungssysteme für seine Schwimmbäder nach. Es handelt sich um KI-gesteuerte Kamerasysteme, die alle Badegäste überwachen und Alarm schlagen, wenn jemand zu ertrinken droht. Nach einer Beobachtungsphase soll im kommenden Jahr über die Anschaffung entschieden werden. Die Kosten liegen zwischen 80 und 100.000 Euro.
3: So, gucken wir uns mal das Sachsenwetter hier bei Hitradio RTL an für diesen Freitag. Aktuell noch mit Sonne und dichteren Wolken im Wechsel. Die dichten Wolken, die tummeln sich vor allem gerade im Südosten Sachsens. Der Rest bekommt noch ein bisschen mehr Freundlichkeit ab. Das ist allerdings auch nur noch eine Frage der Zeit. Also erste Regenwolken sind jetzt hier zu sehen auf dem Regenradar. Die kommen aus Westen dann aber angeflogen. Später sind einzelne Gewitter auch noch möglich. 12 Grad gibt es im Vogtland, höchstens bis zu 17 in der Oberlausitz. Morgen ändert sich eigentlich kaum was dran. 13 bis 16 Grad, Sonne, Wolken, Schauer bestimmen das Wetter. Der Sonntag insgesamt ein bisschen hübscher, auf jeden Fall mit mehr Sonne und weniger Regen und steigenden Temperaturen.
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3: Vorsicht, A9 Leipzig Richtung Nürnberg, eine ungesicherte Unfallstelle zwischen Kreuz-Rippachtal und Weißenfels. Die Standspur ist da jetzt blockiert und es streikt eine Ampel auf der B174 in Höhe Hilmersdorf-Heinzebank. Vorsicht dort. Dann wird geblitzt, A13 Dresden Richtung Berlin an der Abfahrt Bronco. Danke an Tino fürs Melden. Und der Steffen hat einen Blitzer entdeckt in Leipzig auf der Brünnerstraße an der Kreuzung zur Antonienstraße. Vielen Dank.
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3: Guten Morgen, schönen Brücken oder Freitag um 8 Uhr durch. Silver Pozzoli jetzt hier zum Reinkommen in den Tag. Ab 14 Uhr heute Nachmittag gibt's dann mit dem nächsten Hitradio RTL 80er Wochenende 80er Nonstop mit ihren Lieblingshits. Und auch 14 Uhr geht's weiter beim internationalen Blues und Rock Festival im Klosterpark Altzella in Nossen. Also da viel Spaß.

0: Einen hoffentlich ganz entspannten Freitagmorgen mit Hitradio RTL. Viele sind in einem extra langen Wochenende und dazu gibt's bei uns passend heute, so wie jeden Freitag muss man sagen, das extra dicke, große, glücklich machende Grillpaket.
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1: Jeden Tag hauen wir Grillpakete raus. 2 Familiengrillpakete mit saftigen Steaks, knackigen Würsten, Bier, weiteres Grillzubehör. Alles, was Sie machen, ist sich anmelden. Zum Beispiel über hitradio.rtl.de und dann überraschen lassen.
2: Guten Morgen.
1: Guten Morgen, hier ist Hitradio RTL, die Ari aus dem Studio.
2: Ja.
1: Hab ich etwa die Vivian Abesser aus Meinersdorf dran?
2: Ja, genau.
1: Alles klar, zu dir wollte ich doch auch, wunderbar. Vivian, Feiertag gut hinter dich gebracht?
2: Ja, mit 4 Kindern ging's.
1: Die Männer alle ausgeflattert und dann standst du da, was?
2: Richtig.
1: Na toll. Also pass auf, ich habe aber eine ganz, ganz tolle Nachricht für dich, denn du hast dich ja angemeldet fürs Grillpaket hier bei Hitradio RTL. Soweit korrekt?
2: Ja, genau.
1: Ja, und du hättest scheinbar auch ganz gut Verwendung. Was ist denn los bei euch?
2: Wir haben so eine kleine Halle, wo die Jungs immer Autos bauen. Und da tun wir gerne grillen und Feuer machen und einfach ein gemütliches Beisammensein.
1: Wen meinst du damit?
2: Freunde.
1: Ja.
2: Genau, Freunde. Also wir sind eine große Gruppe, wir gehen zusammen zum Fußball und dann treffen wir uns meistens immer noch an der Halle, um...
1: So eine Schrauberhalle oder wie?
2: Genau, so eine kleine Schrauberhalle.
1: Ach, cool.
2: Und um denen halt mal was Gutes zu gönnen, weil die auch immer die Autos von uns mitbauen, habe ich mir gedacht, melde ich mich mal an.
1: Das klingt aber fantastisch, Vivian. Und das hat wunderbar geklappt, denn in diesem Moment bekommst du das Grillpaket für dich und deine Garagengang, sage ich jetzt mal.
2: Das ist cool. Sehr schön. Ja? Danke.
1: Und pass auf.
2: Ich würde mich freuen.
1: Wie viele seid ihr denn etwa?
2: Wir sind so im Schnitt meistens 10 Mann.
1: Oh, da wird schon aber ordentlich dann was verfuttert, ne? Kann ich mir denken. Und getrunken natürlich auch.
2: Ja.
1: Pass mal auf, wollen wir das einfach dann ein bisschen größer machen, das Grillpaket? So XXL-mäßig?
2: Das können wir gerne machen.
1: Also, dann will ich dich jetzt gerne jubeln hören, denn du bekommst von uns die doppelte Menge.
2: Ja, super, geil. Ich werde gleich sagen, da werden sich die Jungs freuen.
1: Sehr schön. Also, damit wünschen wir einen ganz, ganz tollen Start ins Wochenende. Das fette XXL-Grillpaket für Family und Friends für dich, Vivian, ist auf dem Weg nach Burkhardsdorf. Und da wünschen wir ganz viel Spaß bei eurer nächsten Runde und beim nächsten Schrauben. Und dann grüßt die Jungs alle. Und ja, danke fürs Helfen. Mach danke ich. Fürs Hitradio RTL. Hören, ne?
2: Ja, jeden Tag auf Arbeit.
1: Wunderbar, fantastisch.
2: Sehr schön.
1: Da freuen wir uns sehr. Und übrigens, fast unterschlagen, es ist im XXL-Grillpaket auch noch ein smartes Fleischthermometer mit drin und natürlich eine sehr coole, soundstarke JBL-Box.
2: Das ist cool, sehr schön.
1: Ja,
2: cool.
1: Sehr gerne. Ja. Dann liebe Grüße, ganz viel Freude damit und ein schönes Wochenende gewünscht.
2: Das wünsche ich euch auch. Super, schön,
1: tschüss.
2: Danke.
1: Ciao. So, und weil es so Spaß macht, machen wir das heute Nachmittag gleich nochmal. Dann geht schon das nächste XXL-Grillpaket raus für die ganze Familie. Sie melden sich einfach an, zum Beispiel auch per WhatsApp mit dem Stichwort angrillen. 0351 5000 2000.
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0: Dresden, Purple Disco Machine mit In the Dark auf Hitradio RTL zum Brückentag. Wer kann, genießt die freien Tage. Grüße aber natürlich auch an alle, die arbeiten sind, zum Beispiel auch auf einer Schiffsbrücke. Unser helles Köpfchen Matthias Traheim, der weiß, wo der Name herkommt.
1: Aha! In 30 Sekunden.
2: Streng genommen ist die Brücke vor allem auf großen Schiffen ein ganzes Brückendeck. Da finden sich das Ruderhaus, der Maschinentelegraph, der Kartenraum, alle Geräte zur Navigation, die ganze Kommandozentrale eben. Wo der Begriff Brücke herkommt, lässt sich am besten bei uns auf der Elbe veranschaulichen. Da sehen wir sie nämlich noch bei Dresden, die wunderschönen alten Raddampfer. Zwischen den beiden riesigen Radkästen gibt es einen Steg, also eine richtige Brücke, von wo aus der Kapitän den Pott steuert. Die Raddampfer haben also der Schiffsbrücke zu ihrem Namen verholfen.
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2: Mit Lutz Escher. Die Luft wird dünner für Großbritanniens Premierminister Starmer. Nach dem Kommunalwahldebakel ist jetzt auch Gesundheitsminister Streeting zurückgetreten. Er habe das Vertrauen in Starmer verloren, erklärte er zur Begründung. Ostseewal Timmy ist möglicherweise tot. Vor der dänischen Küste ist ein Buckelwal angespült worden. Noch ist allerdings unklar, ob es sich um das Tier handelt, das wochenlang vor der Insel Pöhl lag. Leipzig denkt über die Anschaffung sogenannter Ertrinkungsrettungssysteme für seine Schwimmbäder nach. Es handelt sich um KI-gesteuerte Kamerasysteme, die Alarm schlagen, wenn jemand zu ertrinken droht. Wildwestfans aus ganz Deutschland treffen sich ab heute in Radebeul zu den Karl-May-Festtagen. 3 Tage lang gibt es ein vielfältiges Programm mit Stuntshow, Musik und Gesprächsrunden. Heute beginnt in Sachsen offiziell die Badesaison. Die Gesundheitsämter nehmen deshalb in den Badeseen regelmäßig Wasserproben, um sie auf Keime oder Blaualgen zu untersuchen.
3: 8:40, Hitradio RTL mit dem Sachsenwetter. Und da kommt die Sonne am besten in der Leipziger Ecke gerade durch. Wir haben was schön bei 8 Grad. Ansonsten jetzt schon mehr und mehr Wolken. Stellenweise ist es auch recht trüb. Wir haben in Pirna 9 Grad, in Klingenthal sind es 5. So ein bisschen Nebel ist im Vogtland auch noch mit dabei. Noch trocken, aber aus Richtung Westen sind Regenwolken jetzt im Anmarsch. Die werden sich von West nach Ost einmal ausbreiten, haben im Laufe des Tages vielleicht auch mal ein Gewitter mit dabei. 12 bis 15, 16 Grad sind maximal drin. Da ändert sich morgen wenig dran. Es bleibt bei dieser Mischung aus Sonne, dichten Wolken und Schauern 13 bis 16 Grad. Der Sonntag vermutlich aber schöner und wärmer.
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3: Auf der A9 Leipzig Richtung Nürnberg hat es einen Unfall gegeben zwischen Kreuz-Rippachtal und Weißenfels. Hier ist die Standspur blockiert. Und Vorsicht bitte auf der B174 in Höhe Hilmersdorf-Heinzebank. Betrifft die Hoflindenstraße, hier streckt die Ampelanlage. Dann wird geblitzt. A13 Dresden Richtung Berlin, Höhe der Abfahrt Bronco. A72 Hof Richtung Chemnitz nach der Abfahrt Chemnitz Süd. B93 kurz nach Moseler Tunnel stehen sie wieder Richtung Zwickau, 70er-Zone. Dann Chemnitz, Nefestraße nach dem Nefepark. Stadt einwärts und Leipzig. Brünnerstraße an der Kreuzung zur Antonienstraße.
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3: Guten Morgen von mir, der Ari. Gerade gehört, die 33. Karl-May-Festtage in Radebeul starten heute bis zum Sonntag am Lößnitzgrund. Motto ist Fest im Sattel. 18.30 Uhr, große Eröffnung am Abend in der Westernstadt. Und wir starten mit Tina Turner in die nächste halbe Stunde. 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

Ray Dalton mit Do It Again, Hitradio RTL hier am Freitag. Wir haben es 8.40 Uhr und Achtung bitte, die A9 Leipzig Richtung Nürnberg ist nach einem Unfall zwischen Schleiz und Bad Lobenstein jetzt gesperrt. Denise hat eben Bescheid gegeben, vielen Dank. Dort ist jetzt auch der Rettungshubschrauber im Einsatz. Fahren Sie vorsichtig bitte. Und weiter geht's mit Modern Talking und Geronimo's Cadillac hier bei Hitradio RTL.

0: Robert Miles auf Hitradio RTL macht sich Italo-Rockröhre Gianna Nannini bereit. Und Sie machen sich bitte schön auch bereit und bequatschen sich mal mit Ihrer Partygang. 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
18: Mit Lutz Escher. Die Luft wird dünner für Großbritanniens Premierminister Starmer. Nach dem Kommunalwahldebakel ist jetzt auch Gesundheitsminister Streeting zurückgetreten. Er habe das Vertrauen in Starmer verloren, erklärte der Ex-Minister zur Begründung. Die Times hatte im Voraus gemutmaßt, dass Streetings Rücktritt mit einer Herausforderung um den Posten als Labour-Parteichef einhergehen könnte. Nach mehreren Drohnenzwischenfällen drängen Litauen und Finnland auf einen besseren Schutz des Luftraums an.

0: der NATO-Ostflanke. Litauens Präsident fordert nach einem Treffen mit seinem finnischen Kollegen bessere Aufklärung und stärkere Abwehrkapazitäten. Sie wollen auch enger mit der Ukraine zusammenarbeiten. In der Vergangenheit waren immer wieder fehlgeleitete ukrainische Drohnen in den Luftraum der baltischen Staaten und Finnlands eingedrungen. Ein Großbrand hat gestern Abend in Rabenau im Osterzgebirge eine ehemalige Möbelfabrik zerstört. Die Feuerwehr war mit über 130 Kameraden im Ortsteil Oelsa im Einsatz und konnte ein Übergreifen der Flammen auf umliegende Häuser verhindern. Das Gebäude an der Hauptstraße brannte vollkommen aus. Erst nach mehreren Stunden konnte das Feuer gelöscht werden. Jetzt laufen die Ermittlungen zur Brandursache. Heute beginnt in Sachsen offiziell die Badesaison. Damit werden landesweit 32 Gewässer bis Mitte September auch hygienisch überwacht. Mehr von Sandra Petzold.
1: Die Gesundheitsämter entnehmen regelmäßig Wasserproben, um sie auf Keime oder Blaualgen zum Beispiel zu untersuchen. Die Ergebnisse der letzten Saison zeigten, dass die Wasserqualität überwiegend ausgezeichnet war. Badegäste sollten auch ihren Beitrag leisten, so Gesundheitsministerin Petra Köpping, nämlich Müll ordnungsgemäß entsorgen, Toiletten nutzen und keine Wasservögel füttern.
0: Wildwestfans aus ganz Deutschland treffen sich ab heute in Radebeul. Dort beginnen die Karl-May-Festtage. 3 Tage lang gibt es ein vielfältiges Programm mit Stuntshow, Musik und Gesprächsrunden. Im Karl-May-Museum bekommen die Besucher einen Einblick in indianische Kulturen. Daneben gibt es viele Mitmachaktionen vom Bogenschießen bis hin zum Goldschürfen.
2: So, und ich gebe Ihnen mal einen Einblick in das Hitradio RTL Sachsenwetter, das erstmal noch ganz gut aussieht. Freundliche Ecken haben wir dabei, sonnige Abschnitte, zum Teil aber auch dichtere Wolken. Momentan haben wir es trocken und es gibt aber Regenschauer heute noch im Laufe des Tages. Einzelne Gewitter mit möglich. 12 bis maximal 16, 17 Grad sind drin. Am wärmsten wird es in der Oberlausitz und auch morgen ähnlich. Also wieder so eine Mischung aus Sonne und Wolken, Regenschauern. Dazu Werte bis zu 16 Grad. Der Sonntag sieht insgesamt noch schicker aus. Also dann ist mehr Sonne mit dabei, weniger Wolken, weniger Regen und es wird milder.
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2: Auf der A9 Leipzig Richtung Nürnberg ist zwischen Kreuzrippachtal und Weißenfels die Standspur nach einem Unfall blockiert. Dann streikt die Ampelanlage auf der B174 in Heinzebank bzw. in Höhe Hilmersdorf-Heinzebank, Hoflindenstraße, dort Vorsicht. Und es wird jetzt gerade noch ein Stau gemeldet in Wilsdruf auf der Hauptstraße Richtung Dresden. Das Ganze nach einem LKW-Unfall. Damit zu den neuesten Blitzern, und zwar A13 Dresden Richtung Berlin an der Abfahrt Bronco, A72 Hof Richtung Chemnitz nach der Abfahrt Chemnitz Süd. B93 kurz nach Moseler Tunnel Richtung Zwickau, 70er Zone. Es blitzt in Chemnitz auf der Nefestraße nach dem Nefepark stadteinwärts. Die Romy hat einen entdeckt. Vielen Dank in Dresden. Fetscherstraße stadteinwärts in der 30er Zone. Und Markus eben noch einen verpetzt auf der A4 Erfurt Richtung Chemnitz kurz nach der Auffahrt Rüdersdorf.
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2: Die beiden machen Urlaub, hier bin ich, die Ari. Sag Hi zusammen, wünsche einen tollen Start hier in den Freitag, auch ins Wochenende natürlich, wer noch nicht drin ist. Wir machen aber das wie immer, ne? Schön gemeinsam. Traditionen müssen gepflegt werden. Ab 14 Uhr also geht's los. Das 80er-Wochenende wartet hier bei Hitradio RTL und Sie bestimmen mit Ihren Wunschhits wie immer, was läuft. Können auch direkt loslegen und Ihre Lieblings-80er einfach per WhatsApp rüberschicken und dabei diesmal ein JBL DAB Plus Radio gewinnen. Und an den Start geht jetzt Phil Collins aus dem Jahr 85 mit One More Night.

The Weeknd, passend zum Start ins Wochenende hier auf Hitradio RTL. Und ein Thema heute, ja, der Startschuss für die Badesaison. Wetter, sind ja auch noch in der Woche der Eisheiligen. Heute Tag 5 mit der kalten Sophie. Nachts auch wirklich noch sehr kalt. Tagsüber so um die 12 bis 16 Grad maximal. Auch morgen Temperaturen ähnlich. Und trotzdem wird auch das Erlebnisbad Kuhnewalde um 10 Uhr in die neue Badesaison reinstarten. Mit 850 Quadratmetern Wasserfläche, Textilsauna und auch solarbeheizten Becken. Gibt's obendrauf noch einige Attraktionen direkt am Bahnradweg Oberlausitz. Und wir bleiben in der Ecke beim traditionellen Maibaumwerfen auf dem Dorf. Platz in Krostwitz wird morgen ab 16 Uhr nochmal ordentlich gefeiert, getanzt und quasi die Dorfgemeinschaft gepflegt. Und ein weiteres Highlight an diesem Wochenende, schon seit gestern im Gange, mittelalterliches Burgfest auf Burg Kriebstein in Kriebstein. Täglich ab um 10, also da geht's auch gleich wieder weiter mit Ritterkämpfen, Gaukelei, fesselnder Musik, Theater, Handwerksschau, Gaumenschmaus. Eben einfach ein berauschendes Fest des Spätmittelalters. Dazu heute und morgen Abend jeweils ab 18 Uhr das Abendspiel. Spektakel. Und hier geht's spektakulös weiter bei den Simple Minds und Don't You Forget About Me. Und zum Start ins 80er-Wochenende, 14 Uhr, können Sie uns gerne Ihre Lieblings-80er schicken an die 0351 5000 2000. Der hier ist aus dem Jahr 85. Schönen Freitag. Wow.

0: 80er, 90er, 100% Sachsen-Sound hier mit den Mixed Emotions und You Want My Love. Schicken Freitag wünsche ich die Ari, schönen Brückentag, wer hat. Hitradio RTL ist an ihrer Seite, auf dem Weg ins Wochenende und auch wenn das Wetter jetzt nicht so unbedingt danach aussieht, aber der Sommer kommt, denn heute beginnt die Sommerpause für die Ü-Eier, für die Kinderüberraschungseier, die machen Urlaub. Je nach Temperaturen in Deutschland dauert die Sommerpause ungefähr bis Mitte oder Ende August. Grund dafür die angestrebte Qualität. Durch die sehr feine Schoki-Hülle um die gelbe Plastikverpackung besteht die Gefahr des Schmelzens. Wir machen keine Pause. Hier geht's weiter mit Adele und Rolling in the Deep. Und davor gibt es ein bisschen Werbung hier bei Hitradio RTL.
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8: Zurück bei Hitradio RTL, gleich wie versprochen mit Adele und Crowded House. Und wir werfen einen Blick aufs Wochenende hinaus. Was geht gleich? Vorher schauen wir uns das Wetter an. Das Hitradio RTL Sachsen-Wetter und das gibt's inzwischen mit doch recht vielen dichten Wolken. Wir haben dazu Temperaturen um die 10 Grad in Borna, in Krimmetschau 9 Grad, in Bad Gottleuba-Bergishübel 10 Grad. Zwischendurch blitzt ein bisschen die Sonne noch durch, aber es wird sich wahrscheinlich eher weiter zuziehen im Laufe des Mittags und über Nachmittag. Da kommen dann aus Richtung Westen auch ein paar Schauer reingezogen, bringen vereinzelt auch Gewitter mit. Die Höchstwerte liegen zwischen 12 und 16 Grad von Westen nach Ost. Morgen, der Samstag, ähnlich durchwachsen, mal Sonne, mal Wolken, mal Regen. Dazu Temperaturen zwischen 13 und 16 Grad und der Sonntag wird insgesamt ein bisschen freundlicher. Da gibt es auf jeden Fall mehr Platz für Sonne, weniger Wolken, weniger Schauer und es wird milder.
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8: Achtung bitte auf der A9 Leipzig Richtung Berlin zwischen Wiedemar und dem Rastplatz Kapellenberg Ost. Hier liegen Plastikteile auf allen Spuren. Die A9 Leipzig Richtung Nürnberg mit einem Unfall zwischen Kreuz-Rippachtal und Weißenfels. Hier ist weiterhin die Standspur blockiert und es klemmt und staut sich nach einem Unfall in Dresden bzw. Wilsdruf auf der Hauptstraße in Richtung Dresden. Und es wird geblitzt. A4 Erfurt Richtung Chemnitz kurz nach der Auffahrt Rüdersdorf. Dann A13 Dresden Richtung Berlin an der Abfahrt Bronco. A72, Hof Richtung Chemnitz nach der Abfahrt Chemnitz Süd, den hat uns Sigrid gemeldet. Dann

0: B93, kurz nach Moseler Tunnel Richtung Zwickau, ist eine 70er-Zone. Sandra bestätigt, vielen Dank. Chemnitz, die Nefestraße nach dem Nefepark stadteinwärts und ein frischer Blitzer auch in Dresden auf der Fetscher Straße stadteinwärts bei Tempo 30.
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0: Wochenende steht vor der Tür. Morgen und am Sonntag ist Töpfermarkt in Meißen. 10 bis 18 Uhr auf dem Marktplatz. Und einen Katzensprung nur weiter steigt am Sonntag der Radebeuler Elbe-Flohmarkt ab um 10 an der Elbwiese Kötschenbroder in Radebeul. Mehr Tipps und Ideen fürs Wochenende gleich bei mir hier bei Hitradio RTL.

Beloved und Sweet Harmony auf Hitradio RTL, 9.43 Uhr, hereinspaziert ins Wochenende. Und da wird der Marktplatz in Weißwasser heute zur großen Partyzone beim Fest der Vereine. Los geht's 18 Uhr und die Kirmes auf der Schnitterbrache hat auch noch bis Sonntag täglich ab 13 Uhr geöffnet. Auch bis Sonntag der Kloster- und Gartenmarkt in Klosterbuch in Leisnig öffnet gleich ab um 10 Uhr wieder. Am Sonntag zu der Zeit auch Hobbymarkt, handgemacht im Schlosspark Lichtenwalde und großes Blütenfest und Blütenfest-Turnier im Dressur- und Springreiten in Grimma-Dürweitschen.

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6: Mit Lutz Escher. Um die Straße von Hormuz nach einem Ende des Iran-Krieges abzusichern, stellt Deutschland weiteres Personal und Gerät der Bundeswehr in Aussicht. Erst muss aber noch ein Deal zwischen den USA und dem Iran her. Jan-Heller Reitze berichtet.
7: Auch als Motivation für US-Präsident Trump, einen Deal zu machen, hat Deutschland schon erklärt, dass für eine solche Mission ein Minenjagdboot und ein Versorgungsschiff bereitstehen und legt jetzt weiteres Gerät, Taucher und hochrangige Führungskräfte obendrauf. Voraussetzungen für einen Einsatz bleiben ein internationales Mandat und die Zustimmung des Bundestags.
6: Die IG Metall und der Volkswagen-Betriebsrat haben Werksschließungen eine klare Absage erteilt. Das werde es mit dem Betriebsrat und der Gewerkschaft nicht geben, erklärten IG Metall-Chefin Christiane Benner und VW-Betriebsratschefin Daniela Cavallo in einer Stellungnahme gegenüber der Nachrichtenagentur Reuters. Natürlich bleiben alle Standorte erhalten und falls die Geschäftsmodelle dafür absehbar nicht mehr vollständig tragen sollten, müssten eben neue her, hieß es. Chemnitz will eine weitere Alkoholverbotszone einrichten, und zwar am Thomas-Mann-Platz vor dem Einkaufszentrum Sachsenallee. Grund sind massive Beschwerden von Kunden und Anwohnern. Ordnungsbürgermeister Knut Kunze.
8: Prinzipiell geht es immer um die Erhöhung der Sicherheit und das Ahnden von ordnungsrechtlichen Problemen und gegebenenfalls auch darum, dass die ordnungsrechtlichen Probleme gar nicht auftreten. Dort haben wir es ganz speziell mit Trinkerklientel zu tun. Und da sich in dem Bereich, den wir hier betrachten, noch eine Musikschule befindet, wo viele Kinder und Jugendliche ihrem Hobby nachgehen, verschärft sich die Problematik. Um dem Kinder- und Jugendschutz dann gerecht zu werden, sind wir noch mehr gezwungen, dort Maßnahmen zu ergreifen.
6: Den Plänen muss allerdings noch der Stadtrat zustimmen. Leipzig denkt über die Anschaffung sogenannter Ertrinkungsrettungssysteme für seine Schwimmbäder nach. Es handelt sich um KI-gesteuerte Kamerasysteme, die alle Badegäste überwachen und Alarm schlagen, wenn jemand zu ertrinken droht. Nach einer Beobachtungsphase soll im kommenden Jahr über die Anschaffung entschieden werden. Die Kosten liegen zwischen 80 und 100.000 Euro.

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1: Das ist Radio RTL Sachsenwetter. Im Moment noch überall trocken, da ziehen aber dann regional noch Schauer durch und einzelne Gewitter auch, wobei im Osten von Sachsen am wenigsten runterkommt, bei 12 bis 16 Grad, das Ganze im Bergland 7 bis 12 Grad. Wochenende bleibt weiterhin unbeständig, mal schön heiter, dann wieder mehr Wolken, dann kann es lokal Schauer geben, bei 8 bis 16 Grad morgen und 10 bis 18 am Sonntag.
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1: Achtung, es liegen Plasteteile auf der A9 Leipzig Richtung Berlin zwischen Wiedemar und Rastplatz Kapellenberg Ost. Dann gab es einen Unfall in Wilsdruf auf der Hauptstraße Richtung Dresden mit einem LKW, deswegen dort Stau. Eine Unfallstelle gibt es jetzt in Lauchhammer, Friedensstraße bis Hüttenstraße zwischen Pappelweg und Knappschaftsweg. Noch ungesichert, am besten schon großen Bogen drum machen. Und es wird aktuell geblitzt auf der A4 Erfurt Richtung Chemnitz kurz nach der Auffahrt Rüdersdorf, auf der A72 Hof Richtung Chemnitz nach der Abfahrt Chemnitz Süd, in Chemnitz Nefestraße nach dem Nefepark statt einwärts, in Dresden stehen sie. Einmal auf der Schlüterstraße statt einwärts, dann der berüchtigte Superblitzer auf der Grundstraße statt auswärts, dann in Dresden Ammonstraße am Tunnelausgang Richtung WTC. Danke Gabi fürs Melden. Und auf der B93 kurz nach dem Moseler Tunnel Richtung Zwickau. Falls noch was fehlt, 08000 77 8000, die kostenlose Nummer hier. Gute Fahrt.
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1: Hallihallo, wunderschönen Vormittag, schönen Brückentag. Jenny hat sich hier gemeldet.
4: Guten Morgen, liebes Hitradio RTL-Team. Der 90er Tag gestern war richtig klasse. Macht weiter so. Dankeschön.
1: Das machen wir, finden wir auch. Und zum Männertag nur das Beste aus den 90ern war das. Und heute Nachmittag geht's hier ins 80er-Wochenende. Also gerne schon her mit Ihren Wünschen an der 0351 5000 2000. Gerne auch per WhatsApp-Sprachnachricht. Und wir verschenken auch unsere soundstarken JBL DAB Plus Radios. Also gerne schon Ihre Lieblingssongs schicken. Einen haben wir jetzt schon von Bronski Beat, Small Town Boy. Auf geht's. Schönen Freitag, schönen Brückentag.

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0: Newsflash!
1: In den letzten Monaten ist die Zahl der vermissten Personen dramatisch angestiegen. Die jüngste Veröffentlichung der lokalen Polizeibehörde berichtet von einem weiteren tragischen Fall. Es handelt sich um ein 19-jähriges Mädchen, das zuletzt vor 14 Tagen gesehen wurde. Die Polizei schließt die Möglichkeit nicht aus, dass es sich hier um ein Verbrechen handelt.

Wir zappeln hier fleißig mit Waka Waka. Wurde 2010 zum Welthit, war der offizielle Song für die Fußball-WM in Südafrika 2010. Die deutsche Nationalmannschaft spielte ja wirklich ein tolles Turnier und belegte Platz 3 vor 16 Jahren. Und da kochen jetzt natürlich die Erinnerungen an diesen Hit wieder hoch. Denn es wird zum ersten Mal in der Fußball-WM-Geschichte eine Halbzeitshow geben in diesem Jahr. Und da wird Shakira und auch Madonna dabei sein. Das wird sehr aufregend. Wir wünschen allen einen schönen Brückentag. Freitag jetzt mit entspannteren Klängen von Sting jetzt hier bei Hitradio RTL. Hi.

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13: Das ist Radio RTL Sachsenwetter. Im Moment ist es noch trocken hier. Lokal wird es aber heute noch nass, vereinzelt auch mit Gewittern bei 12 bis 16 Grad. Im Bergland etwas frischer, 7 bis 12 Grad. Und Wochenende bleibt erstmal unbeständig. Mit Regenjacke oder Schirm ist alles gut. Mal schön heiter, dann wieder mehr Wolken. Lokal mit Schauern bei 8 bis 16 Grad morgen. Und der Sonntag etwas milder, 10 bis 18 Grad.
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13: Oh, der Blick auf die Straßen. Da liegt ein Unterlegkeil auf der A4 Erfurt Richtung Chemnitz zwischen Stadtroda und Hermsdorfer Kreuz auf der linken Seite. Achtung, es gab einen LKW-Unfall in Wilsdruf auf der Hauptstraße Richtung Dresden, deswegen dort Stau. Und eine Unfallstelle in Lauchhammer auf der Friedensstraße bis Hüttenstraße zwischen Pappelweg und Knappschaftsweg. Dort komplett blockiert, deswegen großen Bogen drum machen. Geblitzt wird aktuell auf der A4 Erfurt Richtung Chemnitz kurz nach der Auffahrt Rüdersdorf, auf der B93 kurz nach Mosel Tunnel Richtung Zwickau, in Dresden der Superblitzer auf der Grundstraße statt auswärts, in Dresden auf der Schlüterstraße statt einwärts stehen sie, auf der Amonstraße am Tunnelausgang Richtung WTC und in Dresden Käthe-Kollwitz-Ufer statt auswärts. Gute Fahrt, machen Sie vorsichtig.
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0: Schönen Vormittag hier mit uns, Hitradio RTL. Schönen Brückentag. Einige eröffnen gerade schon die Camping-Saison, sind unterwegs und nutzen dieses verlängerte Wochenende. Die Frage, nackt oder angezogen? Gleich geht's um FKK, freie Körperkultur, in genau 20 Sekunden.
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0: So, der letzte FKK-Campingplatz an der Nordsee in Hooksiel wird voraussichtlich Ende des Jahres geschlossen. Das ist für die, die da schon in der dritten Generation ihren Urlaub genießen, echt bitter. Aber die Nachfrage sinkt halt. Wir machen jetzt mal eine Schätzfrage draus.
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0: Also insgesamt gibt's ja auf diesem FKK-Campingplatz an der Nordsee 412 Stellplätze. Die Schätzfrage lautet, wie viele sind derzeit vergeben? Was schätzen Sie? Es sind nicht mal die Hälfte, 125. Das ist natürlich wirtschaftlich schwierig zu betreiben, aber der Strandbereich für FKK bleibt natürlich. Da wird also weiterhin nichts klemmen untenrum, kein Höschen. 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Einfach anmelden per WhatsApp oder hitradio-rtl.de.
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0: Eurythmics sind das aus dem Jahr 86. Hier ist Hitradio RTL. Hallöchen, viele sind schon im verlängerten Wochenende. Die anderen sind gerade auf großer Fahrt, wie zum Beispiel der Post-SV Dresden. Die Volleyballmädels der U14 haben heute Morgen mitsamt Trainern die Reise nach Dachau angetreten und werden bei der deutschen Meisterschaft dort alles geben. Wir drücken die Daumen. Sachsenmeister seid ihr ja schon. Grüße gehen raus, fahrt schön vorsichtig und was sonst noch los ist, gleich in den Hitradio RTL News.
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1: Mit Lutz Escher. Vor der dänischen Küste ist ein toter Buckelwal angespült worden. Noch ist unklar, ob es sich um das Tier handelt, das wochenlang vor der Insel Pöhl lag. Eine Untersuchung soll jetzt Klarheit bringen. In Dänemark stranden häufiger Wale als in Deutschland. Allein im Februar starben 6 Pottwalmännchen an der dänischen Küste. Die IG Metall und der Volkswagen-Betriebsrat haben Werksschließungen eine klare Absage erteilt. Das werde es mit dem Betriebsrat und der Gewerkschaft nicht geben, erklärten IG Metall-Chefin Christiane Benner und VW-Betriebsratschefin Daniela Cavallo in einer Stellungnahme gegenüber der Nachrichtenagentur Reuters. Natürlich bleiben alle Standorte erhalten und falls die Geschäftsmodelle dafür absehbar nicht mehr vollständig tragen sollten, müssten eben neue her, hieß es. Heute beginnt in Sachsen offiziell die Badesaison. Damit werden landesweit 32 Gewässer bis Mitte September auch hygienisch überwacht. Mehr von Sandra Petzold.
2: Die Gesundheitsämter entnehmen regelmäßig Wasserproben, um sie auf Keime oder Blaualgen zum Beispiel zu untersuchen. Die Ergebnisse der letzten Saison zeigten, dass die Wasserqualität überwiegend ausgezeichnet war. Badegäste sollten auch ihren Beitrag leisten, so Gesundheitsministerin Petra Köpping. Nämlich Müll ordnungsgemäß entsorgen, Toiletten nutzen und keine Wasservögel füttern.
1: Junge Menschen in Sachsen, Sachsen-Anhalt und Thüringen sehen im Klimawandel vor allem eine Bedrohung für ihre Gesundheit. Das zeigt die aktuelle sogenannte Sinus-Jugendstudie, die von der Barmer Krankenkasse in Auftrag gegeben wurde.
3: Demnach befürchten 43% der befragten 14- bis 17-Jährigen negative Auswirkungen des Klimawandels auf ihre eigene Gesundheit. Die allgemeine Angst vor dem Klimawandel ist dagegen im Vergleich zu 2021 leicht zurückgegangen.

0: Um das Klima zu schützen, würden 84% der Jugendlichen häufiger Bus und Bahn nutzen. Zudem sind 74% bereit, sich seltener ein neues Smartphone zu kaufen. Gunnar Tichy, Nachrichtenredaktion.
1: Das Hitradio RTL Sachsenwetter. Mit Sonne ist etwas mau jetzt, aber die kommt stellenweise heute Nachmittag nochmal raus. Allerdings wird es dann auch noch Regen geben, vereinzelt sogar Gewitter bei 12 bis 16 Grad. Wochenende bleibt weiterhin unbeständig, mal mehr Wolken und Regen, dann reißt der Himmel wieder auf. Also so ein hübsches Hin und Her bei 8 bis 16 Grad morgen und dann am Sonntag 10 bis 18 Grad.
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1: Der Blick auf die Straßen. Wir haben 10 Minuten plus auf der B181 Merseburger Straße zwischen Schomburgstraße und Dölzig. In Oberhohendorf Wildenfelser Straße zwischen am Wasserturm und von Schlegelstraße gab es einen Unfall. Für beide Richtungen ist nur eine Spur abwechselnd frei. Am besten großen Bogen drum machen. Und es wird aktuell geblitzt auf der B93 kurz nach dem Moseler Tunnel Richtung Zwickau. In Dresden einmal auf der Ammonstraße am Tunnelausgang Richtung WTC. In Dresden auf der Grundstraße steht der Superblitzer statt auswärts und in Dresden Käthe-Kollwitz-Ufer stadtauswärts und noch einer in Leipzig gemeldet von Jana auf der Berggartenstraße stadtauswärts. Danke dir.
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1: Hallihallo, wunderschönes verlängertes Wochenende, schönen Brückentag. Den läuten wir jetzt schon mal ein mit Earth and Fire, einem schönen 80er. Und falls Sie auch noch so einen 80er haben, gerne hier Bescheid geben. 0351 5000 2000. Ab heute Nachmittag Ihre Lieblings-80er wieder im Hitradio RTL 80er Wochenende. Auf geht's.

0: Die Swifties sind begeistert. Taylor Swift hier bei uns bei Hitradio RTL. Kurz vor 11:30 haben wir es. Der Adi hat sich nämlich eben hier gemeldet und geschrieben per WhatsApp an Grillen. Ich will dabei sein. Kannst du? Wir erklären gleich nochmal, wie es genau geht und warum das Grillpaket heute nochmal größer ausfällt und was alles so drin ist. Machen wir gleich.
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0: Das ist Radio RTL Sachsenwetter. Von Südwest kommen jetzt schon die ersten Regenschauer hier reingezogen. Aber wir sind es ja gewöhnt. Es ist halt nicht so sonderlich stabil. Zwischendurch immer mal mit heiteren Phasen bis zu 16 Grad heute. Später vereinzelt aber auch Gewitter möglich. Und auch Wochenende mal freundlich, mal regnerisch. Morgen nochmal bis 16 Grad, Sonntag sogar mal bis 18.
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0: Achtung, in Zwickau, Wildenfelser Straße stadtauswärts gab es einen Unfall. Dort sind Rettungskräfte und Feuerwehr vor Ort. Im Moment eine Vollsperrung. Danke Saskia fürs Melden. In Oberhohendorf, Wildenfelser Straße zwischen am Wasserturm und von Schlegelstraße gab es ebenfalls einen Unfall für beide Richtungen. Ist im Moment nur eine Spur abwechselnd frei. Geblitzt wird auf der B93 noch kurz nach dem Moseler Tunnel Richtung Zwickau. In Dresden, Ammonstraße am Tunnelausgang Richtung WTC. In Dresden nochmal Käthe-Kollwitz-Uferstadt auswärts, in Leipzig auf der Berggartenstraße stadtauswärts und in Leipzig steht der Superblitzer auf der Dieskaustraße stadtauswärts an der Haltestelle. Danke dir, Dani.
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0: mit Jolle Daxi aus dem Jahr 87. Hier bei Hitradio RTL. Wir wünschen ein wunderschönes verlängertes Wochenende. Hoffentlich können Sie den Brückentag vielleicht genießen und das so herrlich. Es riecht wieder nach leckerem Grillgut. Auf geht's.
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0: Aufs Formular geht's auch ganz easy. So hat's auch die Aline gemacht.
1: Die Spontanabende sind einfach die besten, weil da kommen wir alle zusammen, wir lachen. Und das Zusammensein ist einfach das, was wir am meisten lieben mit Freunden. Und wenn da noch eine Currywurst dabei ist oder ein Steak oder ein Bier, dann ist es noch so ein i-Tüpfelchen.
0: Ja, dann machen wir das klar für die nächste spontane Zusammenkunft.
2: Ja.
0: Aline.
2: Sehr schön. Lasst es euch schmecken.
1: Das ist aber schön. Vielen lieben Dank.
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0: Adele hier bei uns bei Hitradio RTL kurz vor 12. Vor der Küste nahe der dänischen Insel Anholt ist ein toter Buckelwal gestrandet. Ob das Timmy sein könnte, alle Einzelheiten dazu und was sonst noch wichtig ist, gleich in den Hitradio RTL News.
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1: Mit Lutz Escher. Vor der dänischen Insel Anholt ist ein toter Wal entdeckt worden. Das Tier liegt etwa 75 Meter vor der Küste und ist, wie dänische Medien berichten, wohl schon länger tot. Ob es sich um den mehrfach in der Ostsee gestrandeten Buckelwal handelt, soll jetzt untersucht werden. Diana Kramer berichtet.
2: Erste Bilder zeigen laut dänischen Medien wohl auch, dass die Haut des Tieres auffällig ist. Alles Daten, die darauf hindeuten, dass es sich um den Wal handeln könnte. Der Sender, den der Wal bei seiner Freilassung am 2. Mai in der Nordsee getragen hatte, lieferte bisher keine Daten. Die dänischen Behörden wollen jetzt Gewebeproben entnehmen, um Klarheit zu bekommen.
1: Seit Jahren wird die Scientology-Organisation vom Verfassungsschutz beobachtet. Damit ist nun Schluss. Berichten zufolge will sich die Behörde künftig stärker auf aktuelle Problemfelder wie Spionage, Sabotage oder Terrorismus konzentrieren. Scientology habe in den letzten Jahren bundesweit an Relevanz verloren. Damit entfalle auch die gesonderte Ausweisung von Scientology im Verfassungsschutzbericht. In Chemnitz will die Stadtverwaltung die Zufahrtswege zur Innenstadt stärker absichern. Hintergrund ist die Amokfahrt in Leipzig Anfang des Monats. Denkbar wäre zum Beispiel ein System mit versenkbaren Pollern, sagte Ordnungsbürgermeister Knut Kunze.
3: Das könnte dann Bestandteil dieses Gesamtsystems sein. Und genau darum ist es ja wichtig, dass man sich die gesamte Innenstadt anschaut und sagt, wo ist das notwendig und wo kann man gegebenenfalls durch andere technische Möglichkeiten die Zufahrt regulieren. Also es geht konkret um Zufahrtsregulierung.
1: Ein Großbrand hat gestern Abend in Rabenau im Osterzgebirge eine ehemalige Möbelfabrik zerstört. Die Feuerwehr war mit über 130 Kameraden im Ortsteil Ölsa im Einsatz und konnte ein Übergreifen der Flammen auf umliegende Häuser verhindern. Das Gebäude an der Hauptstraße brannte vollkommen aus. Erst nach mehreren Stunden konnte das Feuer gelöscht werden. Jetzt laufen die Ermittlungen zur Brandursache.
4: Das Hitradio RTL Sachsenwetter wird ungemütlicher, gerade aus Richtung Südwest, einige Regenwolken, da kommt auch noch ein bisschen was. Gewitter auch vereinzelt, der Nachmittag also eher unbeständig, aber auch noch Sonne zwischendurch bis heute Abend, alles dabei. Hoffentlich auch wieder Regenbogen bis

0: zu 16 Grad heute und auch das Wochenende mal freundlich, mal regnerisch. Morgen nochmal bis 16 Grad, Sonntag bis 18.
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0: Achtung, eine Vollsperrung in Zwickau, Wildenfelser Straße stadtauswärts nach einem Unfall und im Kreis Görlitz auf der Hauptstraße ebenfalls eine Vollsperrung zwischen Neu-Eibau und Leutersdorf. Und dann haben wir noch in Oberhohndorf einen Unfall gemeldet bekommen, Wildenfelser Straße zwischen am Wasserturm und von Schlegelstraße, dort für beide Richtungen nur eine Spur abwechselnd frei, am besten großen Bogen drum machen. Geblitzt wird in Leipzig auf der Dieskau-Straße, da steht der Superblitzer stadtauswärts an der Haltestelle. Und da hat noch jemand was für uns.
2: Ja, hallo ins Studio. Hier ist der Peter.
0: Hallo.
2: Ich wollte einen Blitzer durchgeben, falls ihr nicht schon bekannt gegeben habt. Und zwar in Engelsdorf auf dem Arnoldplatz steht der Superblitzer. Gute Fahrt euch allen. Tschüss.
0: Alles klar, danke dir. Leipzig-Engelsdorf war das. Falls ihr auch noch was sehen, 08000 77 8000, die kostenlose Nummer. Ansonsten gute Fahrt.
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0: Hallihallo, schöne Mittagszeit, schönen Brückentag wünschen wir. Und falls Sie schon eine Idee haben, Ihnen was im Kopf rumschwirrt fürs 80er-Wochenende, immer gerne her damit an die 0351 5000 2000, auch gerne per WhatsApp, Entschuldigung, Sprachnachricht. Und hier aus den 80ern darf nicht fehlen Cora in the Name of Love. Hier ist Hitradio RTL mit 5 Hits am Stück. Keine Störung.

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12: Das ist Radio RTL Sachsenwetter. Es gibt auch schöne Momente. Zwischendurch kommt auch mal die Sonne raus, aber es sind halt auch ein paar Regenwolken unterwegs, gerade im Vogtland. Das verbreitet sich dann hier noch ein bisschen. Vereinzelt gibt es auch Gewitter bei maximal 16 Grad und so unbeständig auch das gesamte Wochenende. Kann immer mal regnen, kommt auch mal die Sonne raus. Maximal 16 Grad morgen, Sonntag bis 18.
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12: Achtung, B93 Schneeberg Richtung Borna zwischen Auffahrt Rastplatz B93 Zwickau und Mosel liegt Dämmwolle. Vollgesperrt ist die B182 Vorberge zwischen Abzweig nach Unterreußen und Oppitsch nach einem Unfall mit einem LKW. Vollgesperrt auch in Zwickau die Wildenfelser Straße stadtauswärts nach einem Unfall im Kreis Görlitz. Hauptstraße vollgesperrt zwischen Neu-Eibau und Leutersdorf nach einem Unfall und ein Feuerwehreinsatz gerade in Oelser auf der Hauptstraße zwischen Ortseingang und Bergstraße. In beiden Richtungen. Geblitzt wird aktuell in Dresden-Blasewitz, Käthe-Kollwitz-Uferstadt, Auswärtshöhe der Elbschlösser aus einem schwarzen Caddy raus. In Leipzig, Göpschelwitzer Straße steht der Superblitzer. Dann haben wir noch einen auf der Eutritzscher Straße in Leipzig und auf der Nürnberger Straße in Leipzig. Gute Fahrt.
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Heart mit Alone hier bei uns aus den 80ern bei Hitradio RTL. Und Punkt 14 Uhr starten wir wieder ins 80er Wochenende. Gerne was wünschen an der 0351 5000 2000. Und morgen ist das große Finale beim Eurovision Song Contest. Nun steht auch die Startreihenfolge fest, doch ist gar nicht mal so gut für Deutschland. Sarah Engels, die uns ja vertritt, startet auf Platz 2 und anscheinend landen Acts, die als zweites antreten müssen, überproportional oft auf den hinteren Plätzen. Und während der Opener normalerweise im Gedächtnis bleibt, wird der zweite Teilnehmer so ein bisschen vergessen, wenn die Leitung dann später zur Abstimmung öffnen. Wir können noch mal reinhören. Sarah Engels mit Fire. I'm on fire, fire. Geht schon schön ins Ohr. Und den Anfang macht aber Dänemarks Kandidat, mal gucken, ob ich es richtig aussprechen kann, Søren Torpegaard Lund mit seinem Song Før vi går hjem. Hören wir auch mal rein.

Favoriten beim ESC, der dänische Kandidat. Wir werden es sehen, können es nicht wirklich beeinflussen, wünschen allen eine schöne Zeit, schönes Wochenende, jetzt mit Polarkreis 18, 2009 sehr erfolgreich beim Bundesvision Song Contest. Hier ist Hitradio RTL.

0: Moti Special hier bei uns bei Hitradio RTL. Achtung, auf der A4, Görlitz Richtung Dresden, ein Militärkonvoi unterwegs, hat Andreas gemeldet, was sonst noch los ist auf dem Straßenklammer. Gleich erstmal das Neueste an diesem Freitagmittag in den Hitradio RTL News.
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15: Mit Lutz Escher. Nach dem Großbrand in einer ehemaligen Möbelfabrik in Rabenau im Osterzgebirge geht der Schaden vermutlich in die Millionen. Brandursachenermittler der Polizei sind heute im Einsatz, um herauszufinden, was den Brand ausgelöst hat. Die Feuerwehr war bis in die Nachtstunden mit einem Großaufgebot vor Ort, konnte aber nur wenig retten. Einsatzleiter Armin Groß.
16: Es waren alle Ortsfeuerwehren der Stadt Rabenau im Einsatz, aber dann Einsatzkräfte, sagen wir, von Schmiedeberg, die Boldiswalde, Kreischa, Bannewitz, Freital, also alles aus der Umgebung, musste auch herangeholt werden zur Unterstützung. Das Hauptaltgebäude konnte man noch kontrolliert abbrennen lassen, aber es gab dort auch Anbauten, die man dann auch tatsächlich halten und verteidigen konnte, die unbeschädigt geblieben sind.
15: In dem Gebäude befanden sich unter anderem Lagerräume und Werkstätten. Verletzt wurde niemand. Die IG Metall und der Volkswagen-Betriebsrat haben Werksschließungen eine klare Absage erteilt. Das werde es mit dem Betriebsrat und der Gewerkschaft nicht geben, erklärten IG Metall-Chefin Christiane Benner und VW-Betriebsratschefin Daniela Cavallo in einer Stellungnahme gegenüber der Nachrichtenagentur Reuters. Natürlich bleiben alle Standorte erhalten und falls die Geschäftsmodelle dafür absehbar nicht mehr vollständig tragen sollten, müssten eben neue her, hieß es. Wildwest-Fans aus ganz Deutschland treffen sich ab heute in Radebeul. Dort beginnen die Karl-May-Festtage. 3 Tage lang gibt es ein vielfältiges Programm mit Stuntshow, Musik und Gesprächsrunden. Im Karl-May-Museum bekommen die Besucher einen Einblick in indianische Kulturen. Daneben gibt es viele Mitmachaktionen vom Bogenschießen bis hin zum Goldschürfen. Seit Jahren wird die Scientology-Organisation vom Verfassungsschutz beobachtet. Damit ist nun Schluss. Berichten zufolge will sich die Behörde künftig stärker auf aktuelle Problemfelder wie Spionage, Sabotage oder Terrorismus konzentrieren. Scientology habe in den letzten Jahren bundesweit an Relevanz verloren. Damit entfalle auch die gesonderte Ausweisung von Scientology im Verfassungsschutzbericht.
17: Das Hitradio RTL Sachsenwetter. Weiß nicht so richtig, was es will. Mal ist es sonnig, dann sind wieder mehr Wolken unterwegs und hier und da kann es auch regnen. Später kann es auch mal Gewitter geben, vereinzelt bei maximal 16 Grad heute. Und es bleibt so instabil. Also ist wechselhaft sozusagen. Das Wochenende nicht ganz so doof. Es kommt immer mal die Sonne raus, aber sind halt immer wieder

0: Regen, Wolken unterwegs. Morgen bei maximal 16 Grad. Sonntag ein bisschen milder bis 18 Grad.
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0: So, schauen wir mal. A4, Görlitz Richtung Dresden, ist ein Militärkonvoi unterwegs, hat Andreas gemeldet, lieben Dank. Dann gesperrt die B182 in Vorberge zwischen Abzweig nach Unterreußen und Oppitsch nach einem LKW-Unfall. Voll gesperrt auch in Zwickau die Wildenfelserstraße stadtauswärts nach einem Unfall und ein Feuerwehreinsatz in Oelsa auf der Hauptstraße zwischen Ortseingang und Bergstraße, beide Richtungen blockiert. Geblitzt wird in Dresden-Blasewitz, Käthe-Kollwitz-Ufer stadtauswärts, Höhe der Elbschlösser aus einem schwarzen Keller. Und drei Superblitzer stehen in Leipzig. Einmal auf der Göpschelwitzer Straße, dann auf der Eutritzscher Straße und auf der Nürnberger. Kommen Sie gut durch, falls was fehlt. 08000 77 8000. Die kostenlose Nummer hier.
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0: Hallihallo, schönen Start in den Nachmittag und wir hoffen, Sie können den Brückentag genießen. Starten dann in einer Stunde in das 80er-Wochenende hier und haben jetzt schon mal als Vorgeschmack Ricky Poffery. Und falls Sie noch was wünschen möchten, 0351 5000 2000, gerne eine WhatsApp-Sprachnachricht schicken. Lassen Sie es sich gut gehen und hier scheint die Sonne aus Ihrem Hitradio RTL-Radio.

0: Herzlich willkommen hier bei Hitradio RTL. Wir läuten das lange Wochenende ein. Naja, für viele ist es jetzt schon seit gestern Wochenende sozusagen. Achtung, auf der A13 Dresden Richtung Berlin zwischen Kittlitz und Lübbenau liegen Reifenteile und ein liegengebliebenes Fahrzeug dazu an der Seite. Also Vorsicht, was sonst noch los ist auf den Straßen, klären wir gleich.
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0: Das Hitradio RTL Sachsenwetter. Ja, die einen haben Sonne, die anderen haben Regen. So geht das heute durch den Freitagnachmittag recht unbeständig. Für die einen und für die anderen kaum Regen bei bis zu 16 Grad. Vor allem in Ostsachsen kommt wenig runter. Auch Wochenende bleibt wechselhaft. Mal Regen, mal Sonne. Morgen bei bis zu 16 Grad, Sonntag bis 18.
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0: Achtung, mehrere Unterlegkeile liegen auf der A4 Chemnitz Richtung Dresden zwischen Chemnitz, Glöser und Ost. A13 Dresden Richtung Berlin zwischen Kittlitz und Lübbenau Reifenteile. Dann auf der A4 Görlitz Richtung Dresden ist ein Militärkonvoi unterwegs. Achtung, vollgesperrt ist die B182 in Vorberge zwischen Abzweig nach Unterreußen und Oppitsch nach einem LKW-Unfall. Und Feuerwehreinsatz immer noch in Oelser auf der Hauptstraße zwischen Ortseingang und Bergstraße in beiden Richtungen. Geblitzt wird in Dresden Blasewitz, Kittekollwitz-Ufer, Stadt Auswärtshöhe der Elbschlösser aus einem schwarzen Caddy raus. Und Superblitzer stehen in Leipzig, einmal auf der Eutritzscher Straße und auf der Nürnberger Straße. Gute Fahrt!
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Leonie mit Remedy, Hitradio RTL hier. Wir wünschen ein sehr schönes Wochenende. Heute einen schönen Brückentag. Vielleicht ja beim Kettenfliegen auf dem Marktplatz in Marienberg beim Marktfest. Es gibt auch Breakdance, Walzerfahrt und vieles mehr. 14 Uhr geht's wieder los. Und Burgfest ist in Wolkenstein. Das ganze Wochenende eine Reise in die Zeit des Mittelalters. Und natürlich die Karl-May-Festtage. Radebeul, absolutes Western-Flair mit Reitershows. Ein Wild-West-Laune-Wochenende. Für große und kleine Cowboys herausgeputzte Damen in Reifröcken oder staubige Schurken. Wir starten gleich hier bei uns ins 80er-Wochenende. Apropos Schurken, warum eigentlich? Mit Ihren Wünschen an der 0351 5000 2000 und haben hier noch soundstarke JBL DAB Plus Radios in petto. Und dann übernimmt auch mein lieber Kollege Mirko Jakob ab um 2 hier bei Ihnen. Ich wünsche ein wunderschönes Wochenende allen. Hi.

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11: Mit Lutz Escher. Nach dem Großbrand in einer ehemaligen Möbelfabrik in Rabenau im Osterzgebirge geht der Schaden vermutlich in die Millionen. Brandursachenermittler der Polizei sind heute im Einsatz, um herauszufinden, was den Brand ausgelöst hat. Die Feuerwehr war bis in die Nachtstunden mit einem Großaufgebot vor Ort, konnte aber nur wenig retten. Einsatzleiter Armin Groß.
12: Es waren alle Ortsfeuerwehren der Stadt Rabenau im Einsatz, aber dann Einsatzkräfte, sagen wir, von Schmiedeberg, Dieboldiswalde, Kreischa, Bannewitz, Freital, also alles aus der Umgebung, musste auch herangeholt werden zur Unterstützung. Das Hauptaltgebäude konnte man noch kontrolliert abbrennen lassen, aber es gab ja dort auch Anbauten, die man dann auch tatsächlich halten und verteidigen konnte, die unbeschädigt geblieben sind.
11: In dem Gebäude befanden sich unter anderem Lagerräume und Werkstätten. Verletzt wurde niemand. Die IG Metall und der Volkswagen-Betriebsrat haben Werksschließungen eine klare Absage erteilt. Das werde es mit dem Betriebsrat und der Gewerkschaft nicht geben, erklärten IG Metall-Chefin Christiane Benner und VW-Betriebsratschefin Daniela Cavallo in einer Stellungnahme gegenüber der Nachrichtenagentur Reuters. Natürlich bleiben alle Standorte erhalten und falls die Geschäftsmodelle dafür absehbar nicht mehr vollständig tragen sollten, müssten eben neue her, hieß es. Wildwest-Fans aus ganz Deutschland treffen sich ab heute in Radebeul. Dort beginnen die Karl-May-Festtage. 3 Tage lang gibt es ein vielfältiges Programm mit Stuntshow, Musik und Gesprächsrunden. Im Karl-May-Museum bekommen die Besucher einen Einblick in indianische Kulturen. Daneben gibt es viele Mitmachaktionen vom Bogenschießen bis hin zum Goldschürfen. Seit Jahren wird die Scientology-Organisation vom Verfassungsschutz beobachtet. Damit ist nun Schluss. Berichten zufolge will sich die Behörde künftig stärker auf aktuelle Problemfelder wie Spionage, Sabotage oder Terrorismus konzentrieren. Scientology habe in den letzten Jahren bundesweit an Relevanz verloren. Damit entfalle auch die gesonderte Ausweisung von Scientology im Verfassungsschutzbericht.
13: So, gucken wir mal zum Sachsenwetter, zum Brückentagswetter an diesem Freitagnachmittag. Es gibt Quellwolken, regional Schauer, einzelne Gewitter, 13 bis 17 Grad. Ja, auch abends und nachts dann wolkig, im Bergland teils stark bewölkt. Nur noch vereinzelt Schauer, aber dafür örtlich Dunst oder Nebel, 6 bis 1 Grad. Ja, morgen zum Samstag meist mehr Wolken als Sonne, im Nachmittagsverlauf einzelne Schauer, 13 bis 16 Grad.
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13: Hitradio RTL meldet A4 Chemnitz Richtung Dresden. Zwischen Chemnitz-Glößer und Chemnitz-Ost Vorsicht, mehrere Unterlegkeile auf der Fahrbahn. Die B93 Schneeberg-Borna zwischen Auffahrt Rastplatz B93 Zwickau und Mosel. Hier verlorene Ladung Dämmwolle. Und die B182 Vorberge zwischen Abzweig Unterreußen und Oppitsch Vollsperrung nach Unfall. Es blitzt Leipzig-Eutritscher Straße und Nürnberger Straße sowie in Dresden-Ammonstraße Richtung Wiener Straße.
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13: So, gestern Männertag, heute Brückentag, morgen Wochenende. Was machen wir? Die 80er hier auf Hitradio RTL. Ist Freitag, ist 14 Uhr, geht los. Mandy Winter, Police und David Bowie.

muss es so sagen, wie es ist. Im Original ist an Mandy Winter eigentlich alles deutsch. Heißt ursprünglich Birgit Winter. Die Eltern heißen Brigitte und Manfred. Kommen aus München. Gut bürgerlich. Und 1987, 23 Wochen in den Charts. Hier mit ihrem großen Erfolg. Mandy Winter, Julian. Hitradio RTL, 80er Wochenende. Ist schon wieder soweit. Wir müssen die Gefühle ganz schön wechseln in dieser Woche. Gestern noch die 90er. Und heute geht's schon weiter mit den 80ern. Die Nummer ist bekannt. 0351 5000 2000. Sie nehmen teil, wenn Sie ein bisschen mitbestimmen wollen. Und natürlich berechtigte Frage. Gibt es was zu gewinnen? Ja, es gibt was zu gewinnen. Und zwar gibt's an diesem Wochenende eins unserer DAB Plus Radios zu gewinnen. Also, digitaler Empfang, überall, wo Sie sind, Hitradio RTL ohne Rauschen, können Sie uns mitnehmen. 0351 5000 2000, unsere Nummer, WhatsApp-Sprachnachricht für Ihren 80er. Hier ist Prince und 1999.

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8: Hier gerade RTL, kurz nach 2:30 an diesem Freitagnachmittag. Der Blick zum Sachsenwetter. Naja, gibt ein paar Quellwolken, regional Schauer und einzelne Gewitter, 13 bis 17 Grad. Geht wieder ein bisschen aufwärts mit den Temperaturen tagsüber. Abends und nachts dann wolkig, im Bergland teils stark bewölkt, nur noch vereinzelt Schauer und örtlich Dunst und Nebel, 6 bis 1 Grad die Tiefstwerte. Ja, und morgen dann meist mehr Wolken als Sonne, tut mir leid, im Nachmittagsverlauf auch wieder einzelne Schauer, 13 bis 16 Grad.
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8: Hitradio RTL meldet A14 Leipzig Richtung Dresden. Vorsicht zwischen Döbeln Nord und Döbeln Ost. Eine Person auf der Fahrbahn. Die B173 zwischen Zwickau und Lichtentanne. Brennendes Fahrzeug. Hier haben wir eine Vollsperrung. Und gesperrt auch die B182 Vorberge zwischen Abzweig Unterreußen und Oppitsch nach LKW-Unfall. Es blitzt Leipzig, Eutritscher Straße und Nürnberger Straße sowie in Dresden die Ammonstraße Richtung Wiener Tunnel.
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8: Also ich hoffe mal, dass Ihr Feierabend, Ihr Wochenende nicht erst heute beginnt, sondern Sie alles richtig gemacht haben, Sie heute auch einen Brückentag haben. Und unter allen, die arbeiten müssen, mussten heute, ja, willkommen im Wochenende, wir nehmen Sie mit hin. Jetzt mit den Gypsy Kings im 80er-Wochenende mit ABBA und One of Us. 0351 5000 2000 für Ihre Sprachnachricht.
11: Hallo, hier ist die Caro. Ich wünsche mir den Song Don't You von Simple Minds und grüße damit meine Familie, alle Pylaner und natürlich auch liebe Grüße ins Studio. Tschüss und ciao.

Die Gypsy Kings, Bamboleo, volle Banane hier auf Hitradio, RTL 3:15, Freitagnachmittag, die meisten haben Brückentag, so sieht's auch in den Städten aus, entweder ist man einkaufen oder man bleibt zu Hause und hört hoffentlich Radio, aber wenn Sie noch so ein paar weiße Flecken in Ihrem Terminkalender fürs Wochenende haben und da noch nicht grillen wollen, Grillpaket XXL gibt's übrigens heute Nachmittag auch noch. Ich habe hier auch noch ein paar andere Tipps für Sie, bis zum Sonntag zum Beispiel ist noch mittelalterliches Burgfest täglich ab 10 auf der Burg Kriebstein, Ritterkämpfe, Gaukelei, fesselnde Musik und dazu auch Gaumenschmaus. Also das, was man eigentlich braucht. Gibt es noch Abendveranstaltungen, geht heute 18 Uhr los, Abendspektakel. Und bis Sonntag geht auch immer noch das 54. internationale Dixieland Festival in Dresden an verschiedenen Veranstaltungsorten. Sie können aber auch sagen, oh, pff, mir egal, ich höre lieber gute Musik. Hier gerade

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1: Hallöchen, hier ist Dino aus Leipzig. Ich wünsche mir hier ERV mit Märchenprinz. Und an allen noch ein schönes paar freie Tage. Liebe Grüße.

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19: Ich bin Gregor Jose Moser. Bundesjustizministerin Hubig will härter gegen überhöhte Preise beim

0: Ticketverkauf vorgehen. Die SPD-Politikerin sagte der Bild-Zeitung, Konzerte und Fußballspiele dürften nicht nur für die sein, die sich die horrenden Preise auf dem Zweitmarkt leisten könnten. Dieser soll deshalb reguliert werden nach dem Vorbild anderer Länder. Zuvor hatten Künstler und Veranstalter in einem offenen Brief strengere Regeln gegen Ticketabzocke gefordert. Chemnitz will die Zufahrtswege zur Innenstadt stärker absichern. Hintergrund ist die Amokfahrt in Leipzig Anfang des Monats. Geplant ist zum Beispiel, ein System mit versenkbaren Pollern oder verschiebbaren Barrieren aufzubauen, um ähnliche Taten weitgehend verhindern zu können. Dabei muss der Lieferverkehr für die Geschäfte weiter gewährleistet bleiben, sagte uns Ordnungsbürgermeister Knut Kunze. Finanziert werden soll das Projekt aus dem Sondervermögen des Bundes. In Pirna ist ein Fahrradfahrer bei einem Unfall so schwer verletzt worden, dass er im Krankenhaus starb. Ersten Ermittlungen der Polizei zufolge kam der 41-Jährige gestern Abend von einer Straße ab und stürzte einen Abhang hinunter. Der Mann wurde von Passanten gefunden. Bundeskanzler Merz hat Kommunikationsprobleme eingeräumt. Auf dem Katholikentag in Würzburg sagte der CDU-Chef, er müsse seine Botschaften besser erklären. Laut ARD Deutschland-Trend sind nur noch 13% mit der Bundesregierung zufrieden. Merz persönlicher Zustimmungswert liegt bei 16%. Die Regierung ringt derzeit um große Reformen in der Renten-, Steuer- und Arbeitsmarktpolitik.
1: Gucken wir zum Sachsenwetter. Heute Nachmittag mit Quellwolken und regional gibt es Schauer und einzelne Gewitter dazu. 13 bis 17 Grad die Topwerte. Auch der Abend und die Nacht wolkig, im Bergland teils stark bewölkt, aber gibt nur noch vereinzelt Schauer. Das wird dann weniger. Örtlich dafür Dunst oder Nebel, 6 bis 1 Grad. Morgen dann meist mehr Wolken als Sonne und im Nachmittagsverlauf einzelne Schauer, 13 bis 16 Grad.
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1: Hitradio RTL meldet A38, Halle Richtung Leipzig. Zwischen Merseburg Nord und Merseburg Süd haben wir einen LKW-Unfall. Vorsicht am Stauende. Die A72, Zwickau Richtung Chemnitz. Kreuz Chemnitz, Überleitung A4 Richtung Dresden. Hier liegen Gegenstände, ein Metallteil auf der linken Spur. Gesperrt die B173 zwischen Zwickau und Lichtentanne. Brennendes Fahrzeug, hier ist die Feuerwehr im Einsatz. Deswegen in beiden Seiten die Sperrung. Und gesperrt auch noch die B182 Vorberge zwischen Abzweig Unterreußen und Oppitsch. Hier LKW-Unfall. Es blitzt Leipzig, Eutritscher Straße und Nürnberger Straße und in Dresden Ammonstraße Richtung Wiener Tunnel.
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1: Der wünscht allen neu dazugekommenen in diesem Wochenende, also für alle, die heute arbeiten mussten, ja, wir nehmen Sie mit ins Wochenende. Für alle, die schon da sind, wir kommen nach. Im 80er-Wochenende auf Hitradio RTL. Jetzt mit Roxanne, mit Alphaville. Und natürlich auch mit Wünschen. 0351 5000 2000.
4: Hallo liebes Hitradio RTL-Team, hier ist Mats aus Leipzig. Ich wünsche mir für das 80er-Wochenende den Titel Beat It von Michael Jackson. Ich grüße meine ganze Familie und alle, die mich kennen.

0: Roxanne, Charlene, Hitradio RTL ist hier. Freitagnachmittag, 3:45. Schön, dass Sie bei uns sind, auch an diesem Brückentag. Zu dem kommen wir gleich. Vorher noch eine aktuelle Meldung von den Straßen. André hat sich gemeldet. Und zwar meldet er von der A72 Richtung Leipzig zwischen Plauen-Ost und Treuen. Hier liegt eine Luftmatratze auf der rechten Fahrbahnseite. Eine Luftmatratze. Na da. Vorsichtig fahren bitte. Wir wünschen gute Fahrt in dieses Wochenende. Heute, wie gesagt, Brückentag. Warum ist es ein Brückentag? Es könnte zum einen daran liegen, dass Jesus all seine Zaubertricks gefühlt an Donnerstagen ausgepackt hat. Deswegen gibt es die Brückentage. Die echte Brücke allerdings, die ist heute nicht frei. Die Schiffsbrücke, da ist immer jemand. Und wie die zu ihrem Namen gekommen ist, das passend zum Brückentag, hören wir jetzt von unserem Hellenköpfchen Matthias Draheim.
1: Aha, in 30 Sekunden.
2: Streng genommen ist die Brücke vor allem auf großen Schiffen ein ganzes Brückendeck. Da finden sich das Ruderhaus, der Maschinentelegraph, der Kartenraum, alle Geräte zur Navigation, die ganze Kommandozentrale eben. Wo der Begriff Brücke herkommt, lässt sich am besten bei uns auf der Elbe veranschaulichen. Da sehen wir sie nämlich noch bei Dresden, die wunderschönen alten Raddampfer. Zwischen den beiden riesigen Radkästen gibt es einen Steg, also eine richtige Brücke, von wo aus der Kapitän den Pott steuert. Die Raddampfer haben also der Schiffsbrücke zu ihrem Namen verholfen.

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7: Jetzt haben wir es kurz nach 3:30. Hier ist Radio RTL. Wir gucken zum Sachsenwetter. Naja, eher jetzt weniger Sonne. An diesem Freitagnachmittag Quellwolken gibt's, regional Schauer, einzelne Gewitter, 13 bis 17 Grad. Auch der Abend und die Nacht wolkig, im Bergland teils stark bewölkt, nur noch vereinzelt Schauer und örtlich Dunst oder Nebel, 6 bis 1 Grad. Morgen meist mehr Wolken als Sonne und im Nachmittagsverlauf wieder einzelne Schauer, 13 bis 16 Grad.
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7: Hitradio RTL meldet A17 Prag Richtung Dresden zwischen Baretal und Pirna. Gegenstände auf der rechten Spur, hier haben wir Reifenteile, Vorsicht. Die A38 Halle Richtung Leipzig zwischen Bad Lauchstädt und Leuna. Unfall mit LKW, die Autobahn Richtung Leipzig gesperrt. Im Moment Richtung Leipzig 1 Kilometer Stau und Leipzig Richtung Halle zwischen Leuna und Merseburg nur 2 Kilometer Stau. B173 zwischen Zwickau und Lichtentanne, brennendes Fahrzeug, beziehungsweise wird es wohl schon gelöscht sein, trotzdem die Straße immer noch gesperrt in beiden Richtungen. Es blitzt Leipzig, Eutritscher Straße und Nürnberger Straße sowie in Dresden auf der Ammonstraße Richtung Wiener Tunnel.
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7: Und das 80er-Wochenende jetzt mit dem Bangles Manic Monday mit Jason Donovan und mit Black. Everything coming up roses.

0: Manic Monday auf Hitradio RTL. Schön, dass Sie bei uns sind. Es ist Freitag, es ist 3:15. In einer halben Stunde übrigens bei uns nochmal lecker was zum Schnasseln und was zu picheln. Es geht natürlich ums Hitradio RTL angrillen. Es geht um unser Grillpaket und Freitag, wie versprochen, das ganze Ding auch doppelt so groß. Also das große Programm. Sie können sich nach wie vor noch anmelden, hitradio-rtl.de oder einfach an unsere WhatsApp-Nummer, die 0351 5000 2000, das Wort angrillen schicken. Dann sind Sie schon mit am Start. Apropos am Start, die Indianerfreunde sind auch am Start. 33. Karl-May-Festtag, gerade Beul. Heute geht's los. Unter dem Motto Fest im Sattel ab 18:30 Eröffnung in der Westernstadt und das Ganze wohl bis 23 Uhr und morgen ab 10 Uhr dann weiter. Und was noch ist, am Wochenende Töpfermarkt in Meißen, falls Sie Bock haben. 10 bis 18 Uhr auf dem Marktplatz gibt es Töpfereierzeugnisse. Bei uns gibt's Musik, 80er, hat sich rumgesprochen. 0351 5000 2000.
1: Hallo, Hitradio RTL, hier ist der Enrico aus Chemnitz. Wünsche mir für das lange 80er Wochenende Billy Ocean, Caribbean Queen. Euch allen ein schönes Wochenende. Macht weiter so. Danke.

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2: Ich bin Gregor Jusse Moser. Die Beliebtheitswerte der Bundesregierung sind im Keller. Kanzler Merz beschäftigt sich, wie er beim Deutschen Katholikentag gesagt hat, immer mehr mit der Frage, warum es ihm nicht gelingt, die Menschen im Land zu erreichen. Er versuche, Ängste vor der Zukunft zu nehmen, aber...
3: Ich weiß, dass ich in meiner Kommunikation etwas verbessern muss, damit diese Botschaft besser verstanden wird. Das weiß ich.
2: Während des Auftritts kam es wiederholt zu Zwischenrufen und Pfiffen. An der Talsperre Kriebstein hat ein unbekannter Bootsführer einem Mann womöglich das Leben gerettet. Der 39-Jährige war gestern mit 5 weiteren Personen an der Zschopau unterwegs. Bei einer Rast setzte er sich auf ein Holzgeländer, das brach. Er stürzte rund 15 Meter tief in den Fluss und wurde bewusstlos. Der Bootsführer zog ihn in sein Boot

0: versorgte ihn bis zum Eintreffen der Rettungskräfte. Die Polizei sucht den Ersthelfer jetzt als wichtigen Zeugen. Nach dem Großbrand in einer ehemaligen Möbelfabrik in Rabenau wird der Schaden auf eine siebenstellige Summe geschätzt. Brandursachenermittler der Polizei sind im Einsatz, um herauszufinden, was den Brand ausgelöst hat. Die Feuerwehr war bis in die Nachtstunden mit einem Großaufgebot vor Ort, konnte aber nur wenig retten. In dem Gebäude befanden sich unter anderem Lagerräume und Werkstätten, verletzt wurde niemand. Gleich geht's los für die deutsche Eishockey-Nationalmannschaft bei der WM in der Schweiz. Der erste Gegner hat es in sich, es geht gegen den Olympiadritten Finnland. Der Druck ist groß nach dem enttäuschenden Olympia-Aus und dem Scheitern in der WM-Vorrunde letztes Jahr. Los geht's gegen Finnland um 16.20 Uhr.
1: Wir gucken zum Sachsenwetter. Das ist, naja, es ist noch so mittel, wird aber besser. Der Nachmittag mit Quellwolken, regional Schauer, einzelne Gewitter, 13 bis 17 Grad. Auch abends und nachts sieht das ähnlich aus. Im Bergland teils stark bewölkt, sonst wolkig, nur vereinzelt Schauer, örtlich Dunst oder Nebel, 6 bis 1 Grad. Ja, und morgen meist mehr Wolken als Sonne, im Nachmittagsverlauf ein paar Schauer, 13 bis 16 Grad.
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1: Hitradio RTL meldet A17 Prag Richtung Dresden. Zwischen Baretal und Pirna, Vorsicht, Gegenstände auf der rechten Spur liegen Reifenteile. Und Problem auf der A38 Halle Richtung Leipzig zwischen Bad Lauchstädt und Merseburg Süd. 2 Kilometer Stau nach LKW-Unfall, Autobahn nach wie vor gesperrt in Richtung Leipzig. Es blitzt in Leipzig, Nürnberger Straße und Karl-Liebknecht-Straße Stadtauswärtshöhe, Hardenbergstraße hier in Grauer Caddy und auf der Amundstraße Richtung Tunnel Wiener Platz.
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1: An diesem Freitagnachmittag kurz nach 4. 0351 5000 2000 ist die Nummer. Naja, vielleicht jetzt noch nicht ins Glück, aber für Ihren 80er-Wunsch. Einfach WhatsApp-Sprachnachrichten, schon geht's los.
5: Ich wünsche mir zum 80er-Wochenende von Fancy den Song Slice Me Nice. Ein schönes Wochenende allen zusammen.
1: Das war Jenny, machen wir. Hier geht's los.

0: Das Secret Service im 80er-Wochenende auf Hitradio RTL mit Jessica und von Jessica zu Stefanie. Stefanie aus Dresden ist nämlich am Telefon. Hallo Stefanie, ich grüße dich.
1: Einen recht wunderschönen guten Tag.
0: Stefanie war heute angeln mit ihrem Mann?
1: Mit meinem Sohn und meinen Eltern.
0: Okay, und ihr habt direkt was gefangen?
1: Leider gar nichts.
0: Was gibt's denn da heute Abend zu essen?
1: Ja, mal gucken, was wir im Kühlschrank noch so finden.
0: Schnitte, gibt schön Schnitte.
1: Bämme mit Brot, ja. Wahrscheinlich, ja.
0: Pass auf, ich kümmere mich mal ein bisschen um euch, damit was Anständiges auf den Tisch kommt.
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0: So, das klingt doch schon ganz anders, oder Stefanie?
1: Das klingt wunderbar.
0: Wir verschenken täglich 2x dicke, schöne Grillpakete und immer freitags die ganz dicken, das große Besteck, heute ein XXL-Grillpaket. Und Stefanie aus Dresden ist dabei, das nächste dicke Grillpaket, also mit doppelt Fleisch, mit doppelt Bier und alles, was dazu gehört. Dazu noch ein smartes Grillthermometer und eine JBL Go 4 Bluetooth-Box. Das gehört ab jetzt alles dir.
1: Das ist so cool. Dankeschön.
0: Dankeschön. Ja, bitteschön. Ihr hattet doch so einen kleinen Anlass, wo demnächst was geplant ist?
1: Genau, und zwar hatte ich mir das Paket für den 20.06. gewünscht. Da hat mein Sohn nämlich Jugendweihe. Und da haben wir ein paar Leute eingeladen und da passt das bombastisch.
0: Na dann, wünschen wir gutes Gelingen, eine schöne Jugendweihe, wenn es dann den Schritt vom Jugendsein ins Erwachsenensein geht.
1: Ja, wird schwer.
0: Und der Himmel nicht mehr voller Geigen hängt. Liebe Stefanie, ich wünsche euch eine schöne Feier. XXL Grillpaket ist unterwegs, ja?
1: Super fetzig, recht vielen Dank. Danke, danke.
0: Schönes
1: danke,
0: Wochenende. Danke. Tschüss.
1: Gleichfalls, tschüss.
0: So, wer auch wie Stefanie noch Bedarf hat an einem Grillpaket, entweder das große oder für den kleinen Anlass, beziehungsweise klein ist es ja auch nicht, fürs Normale. Wer Bedarf hat, anmelden. Per WhatsApp angrillen an die 0351 5000 2000 schicken und am Montag hier auf Hitradio RTL nächste Grillpaket.
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1: Gucken wir zum Sachsenwetter. Viele Quellwolken am Nachmittag, regional immer noch Schauer. Auch mal ein Gewitter dabei, 13 bis 17 Grad. Der Abend und die Nacht dann wolkig, im Bergland teils bewölkt, aber stark. Nur noch vereinzelt gibt es aber Schauer und örtlich Dunst oder Nebel. 6 bis 1 Grad die Tiefstwerte. Morgen zum Samstag meist mehr Wolken als Sonne, tut mir leid. Und im Nachmittagsverlauf auch wieder einzelne Schauer bei 13 bis 16 Grad.
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1: Hitradio RTL meldet A17 Prag Richtung Dresden zwischen Baretal und Pirna. Vorsicht, Gegenstände auf der rechten Spur, hier liegen Reifenteile. Und die A38 Halle Richtung Leipzig zwischen Dreieckhalle Süd und Leuna. 1 Kilometer Stau, allerdings Vollsperrung nach LKW-Unfall. Es blitzt Leipzig, Nürnberger Straße und die Karl-Liebknecht-Straße stadtauswärts in Höhe Hardenbergstraße. Hier lauert ein grauer Caddy. Und auf der Ammonstraße in Dresden Richtung Tunnel Wiener Platz.
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1: Wir wünschen einen schönen Freitagnachmittag. Wenn Sie Interesse haben an einer JBL DAB Plus, wie kriege ich das jetzt noch gerettet? Radio, wollte ich eigentlich sagen. Also einem tollen Radio für digitalen Radioempfang überall, wo Sie wollen. Dann machen Sie mit, wünschen Sie unter 0351 5000 2000 an diesem 80er-Wochenende. Bei uns jetzt Belinda Carlisle, Johnny Hates Jazz und Womack.

0: Belinda Carlisle hat gute Laune. Heaven is a place on earth. Der Himmel ist ein Platz auf Erden. Naja, was nicht ist, kann ja noch werden. Hitradio RTL, 80er Wochenende. Und wenn wir hier 80er beginnen, dann ist es meistens Freitag. Deswegen kann ich noch mal ein paar Tipps mitgeben fürs Wochenende. Wie wär's mit Oskarshausen? Da ist an diesem Wochenende letztmalig noch die Frühlingsausstellung Blütenwunder. Weltweit einzigartige Ausstellung mit beeindruckender Sandkunst in perfekter Symbiose mit Blütenpracht. Sollte man sich angucken. In Oskarshausen, wie gesagt, nur noch an diesem Wochenende. Und 150 Jahre Schule und Heimatfest Dittmannsdorf. Dittmannsdorf, Ortsteil Rheinsberg. Die machen nicht nur ein, die machen nicht nur zwei Tage oder ein ganzes Wochenende. Die feiern, glaube ich, 9 Tage. Gestern haben sie angefangen zum Männertag. Da geht es heute weiter. Und morgen zum Beispiel ist der Traktorentreffen und Tag der offenen Höfe Dittmannsdorf, Rheinsberg. Die feiern 150 Jahre Schul- und Heimatfest, mehr als eine Festwoche. So, und wir feiern die 80er, wenn Sie denn mögen. 0351 5000 2000 ist unsere Nummer.
1: Hallo, ihr liebes RTL-Team. Hier ist die Brigitte aus Niederlungenwitz und ich wünsche mir zum 80er-Wochenende Route 66 von Depeche Mode. Dankeschön.

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13: Ich bin Gregor Jussi Moser. US-Präsident Trump und Bundeskanzler Merz haben wieder miteinander telefoniert, nachdem das Verhältnis zuletzt ja angespannt war. Mehr von Thomas Bleskin.
14: Ob Merz die Wogen etwas glätten konnte beim beleidigten US-Präsidenten ist offen. Die Mitteilung des Kanzlers auf der Plattform X nach dem Telefonat jedenfalls liest sich noch etwas steif. Merz schrieb, man sei sich einig, dass der Iran jetzt an den Verhandlungstisch kommen und die Straße von Hormuz öffnen müsse. Außerdem dürfe Teheran keine Nuklearwaffen besitzen. All diese Punkte hatte Merz allerdings nie öffentlich in Frage gestellt, wohl aber eine Strategie des US-Präsidenten, was diesen wiederum so erzürnte, dass er Merz persönlich angriff.
13: Die IG Metall und der Volkswagen-Betriebsrat haben Werksschließungen eine klare Absage erteilt. Das werde es mit dem Betriebsrat und der Gewerkschaft nicht geben, erklärten IG Metall-Chefin Christiane Brenner und VW-Betriebsratschefin Daniela Cavallo in einer Stellungnahme gegenüber der Nachrichtenagentur Reuters. Natürlich blieben alle Standorte erhalten und falls die Geschäftsmodelle dafür absehbar nicht mehr vollständig tragen sollten, müssten eben neue her. Die Polizei sucht dringend Zeugen zu einem Unfall in Limbach-Oberfrohna, bei dem ein Jugendlicher schwer verletzt

0: verletzt worden ist. Der 17-Jährige war gestern Nachmittag mit Freunden in einem Mercedes auf der Uhlsdorfer Straße unterwegs. Nach Angaben der Insassen öffnete er während der Fahrt die Beifahrertür und sprang aus dem PKW. Zeugen hingegen sagten, dass der Teenager mit mehreren Jugendlichen auf der Stoßstange des Autos mitgefahren und gestürzt sein soll.
1: Wir gucken zum Sachsenwetter. Heute Abend und in der Nacht auch Wolken, im Bergland teils stark bewölkt, nur vereinzelt aber noch Schauer. Örtlich gibt es dafür Dunst oder Nebel, 6 bis 1 Grad. Morgen dann meist mehr Wolken als Sonne und im Nachmittagsverlauf einzelne Schauer, 13 bis 16 Grad.
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1: Hitradio RTL meldet A4. Zwischen Wüstenbrand und der Landesgrenze Vorsicht in beiden Richtungen. Starker Regen. Fahren Sie bitte dementsprechend aufmerksam und vorausschauend. Die A38 Halle Richtung Leipzig zwischen Dreieckhalle Süd und Merseburg. 1 Kilometer Stau nach LKW-Unfall und es blitzt. Leipzig-Nürnberger Straße und Karl-Liebknecht-Straße stadtauswärts und auf der Ammonstraße in Dresden Richtung Tunnel Wiener Platz.
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1: Und wir wünschen einen schönen Freitagnachmittag mit Silent Circle, Desireless und das 80er-Wochenende mit Genesis.

0: Stop the rain in the night. Hier ist Hit Radio RTL. Hoffentlich regnet es heute Nacht nicht. Marktplatz in Weißwasser. Heute große Partyzone. Fester Vereine 2026. Stadtverein und viele andere Vereine feiern heute bis tief in die Nacht. Los geht's 18 Uhr mit der Suche nach Weißwassers neuem Superstar. Mal spannend, ob sie einen finden. Hit Radio RTL. Wir suchen ihren 80er Wunsch noch. Mehr, nicht mehr und nicht weniger. 0351 5000 2000. Vielleicht haben sie ja noch so einen Lieblings-80er.
1: Ja, hallo. Hier ist die Andrea aus Auerbach. Ich wünsche mir von Prinz Purple Rain. Und grüße damit alle, die mich kennen. Vor allem mein Andreas. Ich liebe dich, mein Schatz.

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13: Gucken wir zum Sachsenwetter heute Abend und in der Nacht ist es wolkig, im Bergland teils stark bewölkt. Dann nur noch vereinzelt Schauer, örtlich Dunst oder Nebel kann es aber geben. 6 bis 1 Grad sind die Tiefstwerte. Morgen meist mehr Wolken als Sonne und im Nachmittagsverlauf einzelne Schauer, 13 bis 16 Grad.
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13: Hitradio RTL meldet A4, Chemnitz Richtung Erfurt, zwischen Merano und Schmölln, Vorsicht, Unfall, rechte Spur gesperrt. A13, Berlin Richtung Dresden, zwischen Ruhland und Ortrand, 1 Kilometer Stau. Und die A38, Halle Richtung Leipzig, zwischen Dreieck Halle Süd und Merseburg, 1 Kilometer Stau. Hier allerdings immer noch Probleme nach dem LKW-Unfall. Es blitzt Leipzig, Nürnberger Straße und Karl-Liebknecht-Straße stadtauswärts, hier an Höhe Hartbergstraße und in Dresden auf der Ammonstraße Richtung Tunnel Wiener Platz.
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13: Ich habe S-Word mit Don't Turn Around. Wir haben die Soul Sister, The Way to Your Heart. Und was hören wir als erstes?
18: Ja, hallo, hier ist der Michael aus Dresden. Ich würde mir gerne das Lied wünschen von Karat, die Glocke, die 2000 schlägt. Macht weiter so, gute Mucke und danke.

0: Don't Turn Around, zu gut Deutsch, dreh dich nicht rum. Ist für mich immer so ein bisschen der Song mit dem Plumpsack. Der Plumpsack geht um, dreh dich nicht rum. S-Words sind das Don't Turn Around, Hitradio RTL, 80er Wochenende. Nach wie vor sind wir interessiert an ihren Wünschen. 0351 5000 2000 ist unsere WhatsApp-Nummer. Und im Internet, in diesem Internet finden Sie übrigens auch bei uns, hitradio.rtl.de, den nächsten Termin für die Disco-Nacht, weil wir jetzt gleich ein bisschen Disco-Musik hier haben. Schöne 80er-Disco-Sounds. Es gibt aus allen Dekaden, aber natürlich bei der hitradio.rtl-Disco-Nacht war es. 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So, jetzt Disco-Mucke passend.
1: Hallo, hier ist der Mike aus Landsberg. Ich würde mir zum 80er-Wochenende Love Spy wünschen. Ich wünsche allen ein schönes, langes Wochenende.

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14: Ich bin Gregor Jusse Moser. Die Tabakindustrie wolle eine neue Generation von Konsumenten abhängig machen, kritisiert die Weltgesundheitsorganisation, und zwar mit Hilfe von Nikotinbeuteln mit süßen Geschmacksrichtungen, auch Snooze genannt. Das Produkt werde unter die Oberlippe gesteckt, mache schnell süchtig und habe schwere gesundheitliche Folgen. Letztes Jahr seien damit weltweit rund 6 Milliarden Euro umgesetzt worden. Wohngeldanträge können in Sachsen nun flächendeckend online gestellt werden. Alle 30 Wohngeldbehörden im Freistaat bieten die digitale Antragstellung seit April dieses Jahres an. Darüber hat das Infrastrukturministerium heute informiert. Die digitale Übertragung der Antragsdaten in das Bearbeitungsprogramm verschlanke und optimiere den Prozess. Im vergangenen Jahr bewilligten die Behörden Wohngeld in Höhe von knapp 280 Millionen Euro an über 90.000 Haushalte im Freistaat. Nach der halsbrecherischen Fahrt eines Drogenabhängigen und dem daraus folgenden Crash in Dresden ist der 32-jährige Unfallbeteiligte im Krankenhaus verstorben. Auf der Flucht vor der Polizei hatte der Junkie vergangenen Samstag den Kleinwagen des Mannes auf der Donaustraße gerammt. Als Unfallverursacher wurde er inzwischen dem Haftrichter vorgeführt. Der 22-jährige Deutsche kam in Untersuchungshaft. Mit 40 Jahren ist für ihn noch immer nicht Schluss mit Fußball. Torwart Manuel Neuer hat seinen Vertrag beim FC Bayern um ein weiteres Jahr verlängert. Das haben die Münchner nun offiziell mitgeteilt. 597 Spiele hat Neuer für die Bayern bereits gemacht. Es werden noch einige dazukommen. Nach dem morgigen Bundesligaspiel gegen Köln wird Neuer zum 13. Mal die Meisterschale in die Höhe stemmen.
15: Wir gucken zum Sachsenwetter. Auch der Abend

0: Und die Nacht wolkig wie tagsüber im Bergland, teils stark bewölkt, nur noch vereinzelt aber Schauer und örtlich Dunst oder Nebel bei 6 bis 1 Grad. Morgen dann meist mehr Wolken als Sonne. Im Nachmittagsverlauf noch einzelne Schauer, 13 bis 16 Grad. Und Sonntag erst heiter, später wolkig und eventuell auch geringe Schauer bei 15 bis wieder 19 Grad.
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0: Hitradio RTL meldet A4 Chemnitz-Dresden zwischen Berbersdorf und Siebenlehn in beiden Richtungen Gefahr durch Ziegen auf der Fahrbahn. Die A4 Chemnitz Richtung Erfurt zwischen Merane und Schmölln, Unfall, rechte Spur gesperrt. Und A14 Leipzig-Nossenhöhe Nauenhof, Vorsicht, hier eine Person auf der Fahrbahn. Es blitzt Leipzig-Eutritscher Straße und Nürnberger Straße und in Dresden auf der Ammonstraße Richtung Tunnel Wiener Platz.
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0: So, um kurz nach 18 Uhr, Freitag ist jetzt wirklich Wochenende. It's a real good feeling dazu mit Peter Kent. Wir haben Whitney Houston, One Moment in Time und hier Ryan Adams, Run to You.

0: You've Got Me Rocking and Reeling. Peter Kent, It's a Real Good Feeling, Hitradio RTL. Also am Freitagabend um 6:45 ist es immer ein gutes Gefühl, wenn es ins Wochenende geht. Bei uns gleich noch Lips Inc. mit Funky Town und wir bleiben bei Tanzmusik, denn hier Ralf hat sich an uns gewandt. 0351 5000 2000.
1: Hallo, liebes Hitradio RTL-Team. Ich wünsche mir Bronski Beat, Jimmy Summerfield, auf jeden Fall einen von beiden. Wünsche euch noch ein schönes Wochenende und Grüße an alle.
0: Ich lege sogar Mark Almond noch mit drauf. Bronski Beat, Jimmy Somerville, Mark Almond, I Feel Love.

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9: So, dann gucken wir nochmal drüber über das Sachsenwetter und das Wochenende heute Abend und die Nacht erstmal mit Wolken im Bergland, teils stark bewölkt. Vereinzelt auch noch Schauer und örtlich Dunst und Nebel. 6 bis 1 Grad, das sind die Tiefstwerte. Morgen dann meist mehr Wolken als Sonne und im Nachmittagsverlauf einzelne Schauer, 13 bis 16 Grad. So sieht das auch am Sonntag aus. Erst heiter, später wolkig und vielleicht geringe Schauer und dann schon ein bisschen wärmer. 15 bis 19 Grad gibt's wieder.
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9: Hitradio RTL meldet A14 Leipzig-Nossen, Höhe Nauenhof in beiden Richtungen. Vorsicht, Personen auf der Fahrbahn. Und A72 Zwickau Richtung Plauen zwischen Treuen und Plauen Ost liegt auf der rechten Spur ein Auffangkorb vom Rasenmäher. Also Gegenstände, aufpassen bitte. Es blitzt Leipzig-Eutritscher Straße und Nürnberger Straße.
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0: The Hooters, Johnny B, Hitradio RTL, Freitagabend, 80er Wochenende, noch das ganze lange Wochenende. Hier auf Hitradio RTL, Musik aus unserem Lieblingsjahrzehnt, gleich nach den 90ern. Was haben wir in dieser Stunde noch? Don Henley, The Boys of Summer gibt's, hoffentlich kommt der Sommer auch bald dazu. Eric Carmen mit Hungry Eyes, Alice Moyet, oh, auch ewig nicht gehört, Is This Love. Und hier, was gibt's hier noch Wünsche?
1: Moin, Andreas, ihr spielt doch bitte mal für das 80er Wochenende Peter Schilling, Ich vermisse dich. Danke.
0: Das kriegen wir doch hin. Peter Schilling, Ich vermisse dich, klar.

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6: Mit Michael Daub. US-Präsident Trump und Bundeskanzler Merz haben erneut miteinander telefoniert. Zuvor galt das Verhältnis zwischen beiden als angespannt. Ob Merz die Wogen glätten konnte, bleibt offen. Merz schrieb auf X, beide seien sich einig, dass der Iran an den Verhandlungstisch zurückkehren und die Straße von Hormus öffnen müsse. Außerdem dürfe Teheran keine Atomwaffen besitzen. Diese Punkte hatte Merz öffentlich allerdings nie in Frage gestellt. Kritisiert hatte er vielmehr die Strategie des US-Präsidenten. Das hatte Trump verärgert bis hin zu persönlichen Angriffen gegen den Kanzler. Sachsen will im Katastrophenschutz eine stärkere Rolle übernehmen. Innenminister Armin Schuster sagte, das nächste mobile Betreuungsmodul des Bundes sollte im Freistaat stationiert werden. Das Modul umfasst Zelte, Feldbetten, Stromgeneratoren und Trinkwasseraufbereitung zur Versorgung von bis zu 5000 Menschen. Schuster verweist auf Sachsens besondere Lage im Dreiländereck Deutschland, Polen und Tschechien. Die Hilfsorganisationen im Freistaat seien bereit und könnten ein solches Modul sofort übernehmen. Die Bundespolizei hat bei Kontrollen in Chemnitz und Reizenhain in den vergangenen 3 Tagen 17 Personen erwischt, gegen die ein Haftbefehl vorlag. Darunter war ein Tscheche, der eine Geldstrafe nicht zahlen konnte, die er wegen Diebstahls bekommen hatte. Er wurde in die JVA Zwickau gebracht. Ein wegen Steuerhinterziehung gesuchter Bulgare konnte nach der Zahlung von rund 500 Euro nach Deutschland einreisen. Der Fernsehschauspieler Günther Maria Halmer ist tot. Er wurde 83 Jahre alt. Das berichtet die Bild, die sich auf Freunde des Schauspielers beruft. Seinen Durchbruch hatte Halmer 1974, als Münchner Lebenskünstler Karl Charlie Häusler in der Fernsehserie Münchner Geschichten. Auch als Anwalt Abel in der gleichnamigen Justizserie ist er bekannt.
7: In der Nacht Tiefsttemperaturen zwischen 6 und 2 Grad, örtlich Nebel. Morgen meist viele Wolken, einzelne Schauer am Nachmittag, maximal 16 Grad. Sonntag freundlicher und wärmer bis 19 Grad.
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7: Die A38 ist gesperrt in beiden Richtungen nach einem LKW-Unfall zwischen Merseburg Nord und Merseburg Süd. Zwischen Rabenau und Dippoldiswalde in Oelsa ein Feuerwehreinsatz auf der Hauptstraße. Geblitzt wird

0: Niederseifersdorf Richtung A4, in Leipzig auf der Nürnberger Straße und Köpschelwitzer Straße und in Dresden auf der Ammonstraße, Fetscherstraße und Grundstraße.
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3: In der Nacht Tiefsttemperaturen zwischen 6 und 2 Grad, örtlich Nebel. Morgen meist viele Wolken, einzelne Schauer am Nachmittag, maximal 16 Grad. Sonntag freundlicher und wärmer bis 19 Grad.
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3: Die A38 ist gesperrt in beiden Richtungen nach einem LKW-Unfall zwischen Merseburg Nord und Merseburg Süd. In Chemnitz staut es sich auf der Nefestraße stadteinwärts zwischen der A72 und der Messe Chemnitz. Nachher tritt dort Thorsten Streter auf. Zwischen Rabenau und Dippoldiswalde in Oelsa ein Feuerwehreinsatz auf der Hauptstraße. Geblitzt wird in Niederseifersdorf Richtung A4, in Chemnitz auf der Hechlerstraße stadteinwärts, in Leipzig auf der Nürnberger Straße und Köpschelwitzer Straße und in Dresden auf der Ammonstraße, Fetscherstraße und Grundstraße.
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3: Ich bin Gregor Jose Moser. Ohne die Millionen Beschäftigten im Groß- und Einzelhandel würde in unserem Land nicht mehr viel laufen. Das betont die Linke. Anlass sind die bundesweiten Warnstreiks im Handel heute. Der gewerkschaftspolitische Sprecher der Partei Meiser hat der Rheinischen Post gesagt, mehr Respekt und eine bessere Bezahlung seien überfällig. Eine fraktionsübergreifende Allianz aus rund 30 Kreisräten fordert einen Sonderkreistag zur geplanten Schließung der Geburtshilfe in Kamenz. Mit einem Dringlichkeitsantrag wollen die Abgeordneten den Landrat dazu verpflichten, noch vor Ende Mai Verhandlungen mit dem Krankenhausträger und dem Freistaat aufzunehmen, um das Aus abzuwenden. Während die Klinikleitung die Schließung mit wirtschaftlichem Druck begründet, warnt die Allianz vor lebensgefährlichen Anfahrtswegen für werdende Mütter und dem Verlust eines wichtigen Zentrums für die sorbische Bevölkerung. Es ist keine einfache Woche für den Bundeskanzler. Nachdem Merz bereits am Dienstag beim DGB-Kongress mit Pfiffen und Buhrufen statt Applaus begrüßt wurde, gab es einen ähnlichen Empfang heute in Würzburg bei einer Podiumsdiskussion auf dem Deutschen Katholikentag. Uli Reitinger berichtet.
4: Dass Friedrich Merz und seine Regierung unbeliebt sind, kann der Kanzler schon länger in Umfragen sehen. Jetzt bekommt Merz aber immer wieder ganz konkret vor Augen geführt, dass das nicht nur bloße Zahlen sind. Diesmal beim Katholikentag protestierten rund 400 Demonstranten vor allem gegen die Klimapolitik der Bundesregierung. Vier von ihnen störten die Podiumsdiskussion im Saal mit Zwischenrufen und Pfiffen.
3: Auftaktniederlage für das deutsche Eishockeyteam bei der Weltmeisterschaft. Das erste Gruppenspiel gegen Favorit Finnland hat die DEB-Truppe mit 1:3 verloren. Für den einzigen deutschen Treffer in Zürich sorgte Stefan Leubel von den Straubing Tigers. Am Sonntag folgt mit dem Spiel gegen Lettland ein richtungsweisendes Duell in Richtung Viertelfinale.
5: In der Nacht Tiefsttemperaturen zwischen 6 und 2 Grad, örtlich Nebel. Morgen meist viele Wolken, einzelne Schauer am Nachmittag, maximal 16 Grad. Sonntag freundlicher und wärmer bis 19 Grad.
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5: A9 Richtung Berlin, defekter Bus zwischen Großkugel und dem Schgottitzer Kreuz auf der Standspur. Die A38 ist gesperrt in beiden Richtungen nach einem LKW-Unfall zwischen Merseburg Nord und Merseburg Süd. In Chemnitz staut es sich auf den Straßen rund um die Messe. Dort hat Thorsten Sträter einen Auftritt. In Oelsa ein Feuerwehreinsatz. Geblitzt wird in Chemnitz auf der Hechlerstraße, Leipzig, Eutritscher Straße und Dresden, Amonstraße.
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0: In der Nacht Tiefsttemperaturen zwischen 6 und 2 Grad, örtlich Nebel. Morgen meist viele Wolken, einzelne Schauer am Nachmittag, maximal 16 Grad. Sonntag freundlicher und wärmer bis 19 Grad. A9 Richtung Berlin, defekter Bus zwischen Großkugel und dem Schkottitzer Kreuz auf der Standspur. Die A38 ist gesperrt in beiden Richtungen nach einem LKW-Unfall zwischen Merseburg Nord und Merseburg Süd. Ein Unfall auf der B6 Richtung Meißen kurz nach Scharfenberg. In Chemnitz-Klaffenbach ist die Klaffenbacher Hauptstraße nach einem Unfall gesperrt. In Neukirchen-Erzgebirge Bauarbeiten auf der Hauptstraße Höhe Schmiedegasse. Geblitzt wird in Chemnitz auf der Hechlerstraße, Leipzig-Eutritscher Straße und Dresden-Ammonstraße.
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1: Viele von Ihnen werden heute wahrscheinlich einen Tag Urlaub und damit ein langes Wochenende haben. Gemeinhin reden wir dann von einem sogenannten Brückentag. Eine Brücke ins Wochenende quasi. Wie wäre es, wenn wir diesen Brückentag mal wörtlich nehmen? Wenn wir wirklich Brücken bauen würden? Vielleicht könnten wir eine Brücke neu aufbauen, die wir vor Jahren mal eingerissen haben, weil wir uns mit einer Person einfach nicht mehr verstanden und den Kontakt abgebrochen haben. Oder zu einem zerstrittenen Teil der Familie, mit dem man vielleicht schon seit Jahren nicht mehr geredet hat. Brücken bauen, das kann auch ganz alltäglich aussehen. Jemanden mit nur ein oder zwei Artikeln

0: an der Kasse vorlassen oder einem Fremden ein Lächeln schenken. Die Brücken, die wir bauen können, sind zahlreich. Übrigens nicht nur am Brückentag.
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2: Ich bin Gregor Jose Moser. Für zum Beispiel Klimaschutz oder Geschlechtergerechtigkeit auf die Straße gehen, ja, in eine Partei eintreten, nein. Diesen Trend unter jungen Leuten findet Bundeskanzler Merz schade. Beim Katholikentag in Würzburg hat er für politisches Engagement auch innerhalb von Parteien geworben. Außerdem räumte der Kanzler Fehler in seiner persönlichen Kommunikation ein. Vor und während seines Auftritts kam es zu Protesten. Eine fraktionsübergreifende Allianz aus rund 30 Kreisräten fordert einen Sonderkreistag zur geplanten Schließung der Geburtshilfe in Kamenz. Mit einem Dringlichkeitsantrag wollen die Abgeordneten den Landrat dazu verpflichten, noch vor Ende Mai Verhandlungen mit dem Krankenhausträger und dem Freistaat aufzunehmen, um das Aus abzuwenden. Während die Klinikleitung die Schließung mit wirtschaftlichem Druck begründet, warnt die Allianz vor lebensgefährlichen Anfahrtswegen für werdende Mütter und dem Verlust eines wichtigen Zentrums für die sorbische Bevölkerung. Die Schauspielerin Angelika Domröse ist tot. Sie ist im Alter von 85 Jahren in Berlin gestorben, wie die DEFA-Stiftung bestätigte. Bekannt geworden ist Domröse durch den Kultfilm Die Legende von Paul und Paula aus dem Jahr 1973. Ebenfalls verstorben ist laut seiner Familie der Schauspieler Günther Maria Halmer mit 83 Jahren, bekannt als Charlie in den Münchner Geschichten. Die deutsche Eishockey-Nationalmannschaft hat ihr erstes Gruppenspiel bei der WM in der Schweiz verloren. Gegen Finnland setzte es eine 1:3-Niederlage. Justin Hamm berichtet.
3: Deutschland ging als Außenseiter in dieses erste WM-Spiel und am Ende waren vor allem die Powerplay-Situationen entscheidend. Sowohl die eigenen als auch die des Gegners. Die Finnen, die bei Olympia Dritter wurden, waren absolut abgezockt. Den einzigen deutschen Treffer erzielte Stefan Leubel von den Straubing Tigers. Das zweite der 7 Gruppenspiele wird jetzt schon ganz wichtig. Am Sonntag geht's gegen Lettland, womöglich ein direkter Kontrahent im Kampf ums Viertelfinale.
4: In der Nacht Tiefsttemperaturen zwischen 6 und 2 Grad, örtlich Nebel. Morgen meist viele Wolken, einzelne Schauer am Nachmittag, maximal 16 Grad. Sonntag freundlicher und wärmer bis 19 Grad. 3 Unfälle. Die A38 ist in beiden Richtungen gesperrt zwischen Merseburg Nord und Merseburg Süd. In Chemnitz-Klaffenbach ist die Klaffenbacher Hauptstraße gesperrt und gesperrt auch die B6 in beiden Richtungen zwischen Scharfenberg und Meißen. Geblitzt wird in Chemnitz auf der Hechlerstraße, Leipzig-Eutritscher Straße und in Dresden auf der Grundstraße.
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0: In der Nacht Tiefsttemperaturen zwischen 6 und 2 Grad, örtlich Nebel. Morgen meist viele Wolken, einzelne Schauer am Nachmittag, maximal 16 Grad. Sonntag freundlicher und wärmer bis 19 Grad. Drei Unfälle. Die A38 ist in beiden Richtungen gesperrt zwischen Merseburg Nord und Merseburg Süd. In Chemnitz-Klaffenbach ist die Klaffenbacher Hauptstraße gesperrt und gesperrt auch die B6 in beiden Richtungen zwischen Scharfenberg und Meißen. Geblitzt wird in Chemnitz auf der Hechlerstraße, Leipzig-Eutritscher Straße und in Dresden auf der Grundstraße.
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5: Ich bin Yves Simon. Wer heute einkaufen war, hat es vielleicht gemerkt und ein bisschen Geduld gebraucht, denn mehr als 5000 Beschäftigte im Handel hatten in gut 200 Standorten bundesweit gestreikt. Zum Beispiel bei Edeka, Rewe oder auch bei H&M. Dazu aufgerufen hatte die Gewerkschaft Verdi. Mehr von Thomas Thunfeld.
6: Manchmal hat's an der Kasse oder bei der Leergutannahme ein bisschen länger gedauert, aber grundsätzlich konnte man überall einkaufen, betont Handelsverbandsgeschäftsführer Hake. Im Groß- und Außenhandel seien die Streiks bzw. deren Folgen ebenfalls spürbar, eventuell auch in den nächsten Tagen noch. Vergangenen Monat haben in den ersten Landesbezirken die Tarifverhandlungen begonnen.
5: Die IG Metall und der Volkswagen Betriebsrat haben Werksschließungen eine klare Absage erteilt. Das werde es mit dem Betriebsrat und der Gewerkschaft nicht geben. Das haben IG Metall-Chefin Christiane Benner und VW-Betriebsratschefin Daniela Cavallo in einer Stellungnahme gegenüber der Nachrichtenagentur Reuters klargestellt. Natürlich blieben alle Standorte erhalten und falls die Geschäftsmodelle dafür absehbar nicht mehr vollständig tragen sollten, dann müssten eben neue her, meinen die beiden. Die Weltgesundheitsorganisation warnt vor einem wachsenden Trend, der vor allem auf Jugendliche zielt. Nikotinbeutel, die meistens zwischen Oberlippe und Zahnfleisch gesteckt werden, auch Snus genannt. Das Produkt macht allerdings sehr schnell abhängig und hat genau die gleichen gesundheitlichen Folgen wie alle anderen Produkte mit Nikotin auch. Anbieter wollten eine neue Generation von Konsumenten in die Abhängigkeit treiben, meint die WHO. Auch mit 40 Jahren ist für ihn noch nicht Schluss mit Fußball. Torwart Manuel Neuer hat seinen Vertrag beim FC Bayern München jetzt um ein weiteres Jahr verlängert. Das haben die Münchner offiziell jetzt auch mitgeteilt. 597 Spiele hat Neuer für die Bayern schon gemacht und es werden noch einige dazukommen.
7: In der Nacht Tiefsttemperaturen zwischen 6 und 2 Grad, örtlich Nebel. Morgen meist viele Wolken, einzelne Schauer am Nachmittag, maximal 16 Grad. Sonntag freundlicher und wärmer bis 19 Grad.
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0: In der Nacht Tiefsttemperaturen zwischen 6 und 2 Grad, örtlich Nebel. Morgen meist viele Wolken, einzelne Schauer am Nachmittag, maximal 16 Grad. Sonntag freundlicher und wärmer bis 19 Grad.
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1: Ich bin Yves Simon. In Würzburg hat Bundeskanzler Merz heute beim Katholikentag für ordentlich Aufsehen gesorgt. Mit einer Aussage könnte sich das Verhältnis zu den USA weiter abkühlen. Merz hat nämlich gesagt:
2: Ich bin ein großer Bewunderer Amerikas. Meine Bewunderung nimmt im Augenblick nicht zu. Ich würde

0: meinen Kindern heute nicht empfehlen, in die USA zu gehen, dort ausgebildet zu werden und dort zu arbeiten. Einfach weil sich dort plötzlich ein gesellschaftliches Klima entwickelt hat.
1: Merz wurde beim Katholikentag von den Jugendlichen teilweise ausgebuht, unter anderem als er seine Aussage wiederholt hat, dass in Deutschland zu wenig gearbeitet wird. Im Rennen um den FDP-Vorsitz hat Wolfgang Kubicki jetzt keinen Gegenkandidaten mehr. Der nordrhein-westfälische FDP-Landeschef Höhne hat seine Bewerbung überraschend wieder zurückgezogen. Beim Parteitag in 2 Wochen will er nur noch für einen Stellvertreterposten antreten. Höhne will sich außerdem weiter auf NRW konzentrieren, wie er sagt. Die IG Metall und der Volkswagen-Betriebsrat haben Werksschließungen eine klare Absage erteilt. Das werde es mit dem Betriebsrat und der Gewerkschaft nicht geben. Das haben IG Metall-Chefin Christiane Benner und VW-Betriebsratschefin Daniela Cavallo in einer Stellungnahme gegenüber der Nachrichtenagentur Reuters klargestellt. Natürlich blieben alle Standorte erhalten und falls die Geschäftsmodelle dafür absehbar nicht mehr vollständig tragen sollten, dann müssten eben neue her, meinen die beiden. 8 Monate vor der Heimweltmeisterschaft haben die deutschen Handballer eine klare Niederlage kassiert. Gegen Welt- und Europameister Dänemark hat es im Testspiel eine 28:36 Niederlage gesetzt. Und zum Eishockey noch, das deutsche Team hat sein erstes Gruppenspiel bei der WM heute verloren. 1:3 hieß es in Zürich gegen Finnland. Nächster Gegner am Sonntag ist dann Lettland.
2: Das Sachsenwetter.
3: In der Nacht Tiefsttemperaturen zwischen 6 und 2 Grad, örtlich Nebel. Morgen meist viele Wolken, einzelne Schauer am Nachmittag, maximal 16 Grad. Sonntag freundlicher und wärmer bis 19 Grad. Nach Unfällen sind gesperrt die A38 in beiden Richtungen zwischen Bad Lauchstädt und Merseburg Süd, die B176 zwischen Neukieritzsch und Großstolpen, in Gaußig die Bautzner Straße am Ortsausgang und in Chemnitz-Klaffenbach die Klaffenbacher Hauptstraße.
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0: Das Sachsenwetter.
1: In der Nacht Tiefsttemperaturen zwischen 6 und 2 Grad, örtlich Nebel. Morgen meist viele Wolken, einzelne Schauer am Nachmittag, maximal 16 Grad. Sonntag freundlicher und wärmer bis 19 Grad. Nach Unfällen sind gesperrt.

0: die A38 in beiden Richtungen zwischen Bad Lauchstädt und Merseburg Süd, die B176 zwischen Neukieritzsch und Großstolpen und in Gaußig die Bautzener Straße am Ortsausgang.
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3: Ich bin Yves Simon. Bundeskanzler Merz hat nach Wochen der Funkstille mal wieder mit US-Präsident Trump telefoniert. Hintergrund waren seine umstrittenen Äußerungen zur Straße von Hormus. Auf X schreibt Merz, dass es unter anderem um den Iran in dem Gespräch gegangen ist. Vorher hatte die Bundesregierung bekannt gegeben, maßgeblich bei der Absicherung der Straße von Hormus helfen zu wollen, sobald es ein Abkommen gibt. Vor der dänischen Küste ist ja ein toter Wal angespült worden und auch wenn die Untersuchungen dazu erst noch anlaufen, vermuten Wissenschaftler, dass es sich um Buckelwal Timmy handelt, der ja wochenlang vor Wismar in der Ostsee auf Sand lag. Bestätigt ist das aber noch nicht. Für uns berichtet Thomas Bleskin.
4: Experten wie der Biologe Fabian Ritter sehen allerdings Indizien, dass es sich um den Buckelwal aus der Ostsee handeln könnte. Gegenüber Bild sagte Ritter, zum einen spreche der Fundort dafür, aber auch der Zustand der Haut, der seiner Beurteilung nach nicht der beste sei. Aber nach dänischen Angaben wurde am Kadaver kein GPS-Sender gefunden, der nach Aussage der privaten Retter an dem Tier angebracht wurde.
3: Die IG Metall und der Volkswagen Betriebsrat haben Werksschließungen eine klare Absage erteilt. Das werde es mit dem Betriebsrat und der Gewerkschaft nicht geben. Das haben IG Metall-Chefin Christiane Benner und VW-Betriebsratschefin Daniela Cavallo in einer Stellungnahme gegenüber der Nachrichtenagentur Reuters klargestellt. Natürlich blieben alle Standorte erhalten und falls die Geschäftsmodelle dafür absehbar nicht mehr vollständig tragen sollten, dann müssten eben neue her, meinen die beiden. Die deutsche Eishockey-Nationalmannschaft ist mit einer Pleite in die WM in der Schweiz gestartet. Das Team von Bundestrainer Harold Kreis hat gegen Finnland verloren mit 1:3. Nächster Gegner ist dann am Sonntag Lettland.
2: Das Sachsenwetter.
5: Tiefsttemperaturen zwischen 6 und 2 Grad, örtlich Nebel. Heute im Laufe des Tages meist viele Wolken, etwa Sonnenschein, nachmittags einzelne Schauer bis 16 Grad. Morgen freundlicher und etwas wärmer bis 19 Grad. 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
1: Ich bin Yves Simon. Bundeskanzler Merz sorgt mit einer Aussage auf dem Katholikentag in Würzburg für Aufsehen. Dort hat der Kanzler diesen Satz hier fallen lassen.
2: Also ich würde meinen Kindern heute nicht empfehlen, in die USA zu gehen, dort ausgebildet zu werden und dort zu arbeiten. Einfach weil sich dort plötzlich ein gesellschaftliches Klima entwickelt hat.
1: Für die Aussage hat Merz zwar aus dem Publikum Applaus geerntet, es könnte allerdings sein, dass sich das Verhältnis zwischen den USA dadurch nicht unbedingt entspannt, um es mal so auszudrücken. Sachsen will den Unterrichtsausfall mit freiwilligen Arbeitszeitkonten für Lehrkräfte verringern. Das Modell soll zum nächsten Schuljahr eingeführt werden. Lehrerinnen und Lehrer können dann erstmal für einige Jahre 1 oder 2 Stunden pro Woche mehr unterrichten und diese Mehrarbeit später dann wieder ausgleichen. Kultusminister Konrad Clemens hofft, dass viele Lehrkräfte mitmachen. Je mehr sich beteiligen, desto weniger Unterricht falle in der aktuell schwierigen Lage aus. Die Waffenruhe zwischen Israel und dem Libanon bleibt in Kraft. Die Unterhändler haben sich in Washington darauf geeinigt, die Frist um 45 Tage zu verlängern.

0: wie das US-Außenministerium bestätigt hat. Die Entscheidung kommt wenige Tage, bevor die bisherige Vereinbarung am Sonntag ausläuft. Libanon und Israel hatten sich Mitte April zum ersten Mal auf eine Waffenruhe geeinigt. Vieles steht schon fest, zum Beispiel, dass der FC Bayern München deutscher Meister ist. Aber in der Fußball-Bundesliga fallen jetzt heute auch die letzten Entscheidungen. Wer steigt ab, wer muss in die Relegation und wer spielt international? Besonders der Abstiegskampf wird zum echten Krimi. St. Pauli, Heidenheim und Wolfsburg haben alle 26 Punkte. Wolfsburg steht aber dank der besseren Tordifferenz auf dem Relegationsplatz. St. Pauli ist momentan Letzter. Die Entscheidungen fallen ab 15.30 Uhr, dann spielen alle Teams zeitgleich.
1: Das Sachsenwetter.
2: Tiefsttemperaturen zwischen 6 und 2 Grad, örtlich Nebel. Heute im Laufe des Tages meist viele Wolken, etwas Sonnenschein, nachmittags einzelne Schauer bis 16 Grad. Morgen freundlicher und etwas wärmer bis 19 Grad.
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1: Ich bin Yves Simon. Im Streit um neue US-Waffenlieferungen an Taiwan hat US-Präsident Trump eine schnelle Entscheidung angekündigt. Das hat er nach seinem Besuch in China in Aussicht gestellt. Vorher aber will Trump noch mit der Führung in Taiwan sprechen. Es geht dabei um Rüstungsgüter im Wert von rund 14 Milliarden Dollar. China warnt vor schweren Konsequenzen und sieht in den Waffenverkäufen ein Hindernis in den Beziehungen zu den USA, weil Peking Taiwan als Teil Chinas beansprucht. Wird es wie bei Michael Schulte oder sogar wie bei Lena? Oder aber droht Deutschland dieses Jahr mal wieder eine Pleite? In Wien, da steigt am Abend das Finale des Eurovision Song Contests. Viel diskutiert wird bei diesem ESC wieder mal über die Teilnahme Israels. Wegen Israels Vorgehen im Gaza-Krieg boykottieren einige Länder sogar den ESC.